0: mit Melanie Wenig. Guten Morgen. Hitze und Trockenheit bringen die Landwirte in eine kritische Situation. Weil Futter fehlt, müssen Viehbetriebe quer durch Österreich teils ihre Tiere verkaufen oder teils sogar notschlachten lassen. Dass die Bauern ihre Viehbestände reduzieren, wirkt sich auch auf die Nahrungsmittelproduktion für die Folgejahre aus, sagt uns die Landwirtschaftskammer. Italien verlängert den Tankrabatt für Diesel bis zum 25. August. Während der Hauptreisezeit sollen so die Dieselpreise gedämpft werden. Eigentlich wäre die Entlastung ja morgen ausgelaufen. Die Verbrauchsteuer auf Diesel bleibt somit um 17 Cent je Liter reduziert, berichten italienische Medien. Nach dem Erdbeben mit der Stärke 4,7 nahe Neapel vorige Woche haben in der Stadt hunderte Menschen protestiert, weil die Wasserversorgung noch immer unterbrochen ist. Außerdem verlangen sie Hilfe für Evakuierte, die nach dem Erdstoß ihre Wohnungen verlassen mussten. Heute wird der italienische Innenminister zu Gesprächen in der Region erwartet. Für Sturm Graz geht's heute gegen Fenerbahce Istanbul in der Champions League Quali weiter. Zumindest auf dem Papier treffen die Grazer auf einen schweren Gegner. Der Marktwert des ganzen Kaders liegt bei über 330 Millionen Euro. Ungefähr so viel sind im Vergleich die Spieler aller 12 Bundesliga-Vereine zusammen wert. Ankick ist um 20 Uhr.
1: Der 40er Teil 3 heute. Heute wieder der nächste Rekord möglich. Gestern waren es ja 41 Grad in Wien-Stammersdorf. Das könnte heute noch einmal ganz leicht geknackt werden. Am heißesten wird es heute im Waldviertel und im Weinviertel. Die aktuellen Temperaturen zum Aufstehen: Freistadt 22 Grad, Krems 21 und in Wien gerade am wärmsten. Da haben wir 27 Grad zum Aufstehen um kurz nach 5. Heute gibt es wieder viel Sonne und kaum Wolken. Kurze Wärmegewitter sind dann im Mühl-, Wald- und Mostviertel möglich. 2 nach 5, das Radio Arabella Verkehrsupdate, und da ist gerade eine Meldung reingekommen von Niederösterreich. A2 Richtung Wien beim Knoten Wiener Neustadt. Unfall, da sind mehrere Fahrstreifen aktuell gesperrt. Wir zählen auf eure Infos 0664 820 2000.
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1: Es ist noch super früh, freut mich trotzdem, dass ihr jetzt schon mit uns aufsteht. Zum Aus dem Bett kraxeln gibt es einen richtig lässigen 80er von Daryl Hall und John Oates. Das ist Man Eater.

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0: Und da kommt ein ganz besonderer Song. Mitch Ure kennen wir alle, unter anderem ja von diesem großen 80er Song If I Was. Für mich im Kopf ist auch Mitch Ure immer ein großer 80er Star. Falsch gedacht, falls ihr das auch gedacht habt. Nämlich auch ein großer 90er Star gewesen. 1998, der erste Nummer 1 Hit war Brief. 2 Wochen bei uns in den österreichischen Charts. Jetzt hier bei uns.

Wir suchen heute im Mehrmusikmorgen die absoluten Hitze-Heroes, also Menschen, die uns durch diesen heißen Alltag helfen. Zum Beispiel ja, der Bademeister, der einfach sicher geht, dass wir alle schön schwimmen gehen können. Oder vielleicht auch der Kollege, der heute die Extraportion kühle Getränke mitgenommen hat. Wer ist euer Hitze-Hero? 0664 820 2000.

0: Der Mehrmusikmorgen auf Radio Rappeller. Es ist Mittwoch in der Früh und niemand rollt das R so sexy wie er.
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0: Eros Ramazzotti um kurz nach halb sechs.

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1: Radio Rabella hier am Mittwoch in der Früh mit dem Wetterupdate. Ja, und heute wird es wieder richtig heiß. Gestern waren es ja 41 Grad. Das könnten wir heute mal wieder knacken oder mindestens auch erreichen. Temperaturen jetzt schon in der Früh sehr, sehr warm. Wien hat 27 Grad, in Freistadt sehr angenehme 23 Grad und bei euch in Wiener Neustadt haben wir 25 Grad. Heute gibt es wieder viel Sonne, kaum Wolken, kurze Wärmegewitter sind im Mühlwald und Mostviertel möglich. Kurz nach 5:30 das Radio Rabella Verkehrsupdate und da schaut es sehr gut aus. Ihr kommt gerade störungsfrei voran. Wir zählen auf eure Infos. 0664 820 2000.
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3: Mit Melanie Wenig, guten Morgen. Hitze und Trockenheit bringen die Landwirte in eine kritische Situation. Weil Futter fehlt, müssen Viehbetriebe quer durch Österreich teils ihre Tiere verkaufen oder teils sogar notschlachten lassen. Dass die Bauern ihre Viehbestände reduzieren, wirkt sich auch auf die Nahrungsmittelproduktion für die Folgejahre aus, sagt uns die Landwirtschaftskammer. Italien verlängert den Tankrabatt für Diesel bis zum 25. August. Während der Hauptreisezeit sollen so die Dieselpreise gedämpft werden. Eigentlich wäre die Entlastung ja morgen ausgelaufen. Die Verbrauchsteuer auf Diesel bleibt somit um 17 Cent je Liter reduziert, berichten italienische Medien. Nach dem Erdbeben mit der Stärke 4,7 nahe Neapel vorige Woche haben in der Stadt hunderte Menschen protestiert, weil die Wasserversorgung noch immer unterbrochen ist. Außerdem verlangen sie Hilfe für Evakuierte, die nach dem Erdstoß ihre Wohnungen verlassen mussten. Heute wird der italienische Innenminister zu Gesprächen in der Region erwartet. Für Sturm Graz geht's heute gegen Fenerbahce Istanbul in der Champions League Quali weiter. Zumindest auf dem Papier treffen die Grazer auf einen schweren Gegner. Der Marktwert des ganzen Kaders liegt bei über 330 Millionen Euro. Ungefähr so viel sind im Vergleich die Spieler aller 12 Bundesliga-Vereine zusammen wert. Anpfiff ist um 20 Uhr.
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0: Ihr steht auf gemeinsam mit dem Mehr Musikmorgen am Mittwoch, 5.42 Uhr. Und jetzt wird gequizt.
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3: Fatih aus Mödling, wir sind mittendrin im Sommer. Was machst du gerne im Sommer?
4: Auf alle Fälle Motorrad fahren, die Freiheit genießen, einfach einmal weg aus der Stadt und das Grüne genießen, das ist das Wichtigste für mich. Ne?
3: Und wo fährst du dann gerne, am Land oder lange Strecken oder wie ist das?
4: Ja, nur am Land, am liebsten natürlich im Salzkammergut, was mir immer wieder gefällt, mit sehr viel Seen und auch sehr vielen Bergen, versuche ich immer wieder hinzufahren.
3: Sehr cool. Bevor es jetzt zur nächsten Runde geht, spielen wir eine Runde noch falsch ist richtig. 30 Sekunden lang jede Frage falsch beantworten. Ab jetzt. Welches Obst wird zu Rosinen?
4: Faulobst.
3: Wie viele Musiker bilden ein Quartett?
4: 70.
3: Wie viele Zeiger hat eine Digitaluhr?
4: 14.
3: Wer singt den Song Hit Me Baby One More Time?
4: Der Bülent Ersoy.
3: Wie viele Schläge braucht man für ein Hole in One beim Golf?
4: Ich schätze mal 3.
3: Dann noch eine Frage. In welcher Stadt finden die Salzburger Festspiele statt?
4: In Mödling.
3: Das war auch schon alles falsch. Gratulation.
4: War super. Aber jetzt gehe ich Motorrad fahren.
0: Genau, schnell fertig gequizt und dann ab aufs Motorrad. Eine neue Runde, nur falsch ist richtig, kommt auch morgen wieder um 5.40 Uhr im Mehr Musik.

Es sind die größten Mythen der Menschheitsgeschichte. Wir nennen es das Radio Arabella Alltagswissen und klären jeden Tag die größten Mythen auf. Heute finde ich sehr, sehr spannend und passt auch zu diesem unglaublich heißen

Wetter. Kann eigentlich ein T-Shirt den Sonnenbrand verhindern? Also reicht das, wenn ich ein T-Shirt anhabe, dann sollte ich ja rein theoretisch keinen Sonnenbrand bekommen und muss mich da auch nicht einschmieren, oder? Das klären wir heute ab im Radio bei der Alltagswissen wieder um 6.20 und 8.20.

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14: Mit Alex Sücker. Die Hitze und die Trockenheit der letzten Wochen wird für viele Bauern im Land immer dramatischer. Weil Futter fehlt, müssen Viehbetriebe vereinzelt Tiere verkaufen oder gar notschlachten lassen. Das trifft Betriebe quer durch Österreich, sagt uns Landwirtschaftskammerpräsident Josef Moosbrugger.
15: Die insbesondere, weil einfach die Böden braun sind, kein Gras wächst. Daher jetzt schon das Futter, das sie im Frühjahr als Heu, als Silage geerntet haben und eigentlich der Vorrat für die Wintermonate darstellt, jetzt

0: Abwehr füttern, weil sie sonst die Tiere verhungern lassen müssen.
1: Dass die Bauern ihre Viehbestände reduzieren müssen, wirkt sich auch auf die Nahrungsmittelproduktion für die nächsten Jahre aus, sagt Moosbrugger. Italien verlängert den Tankrabatt für Diesel um weitere 3 Wochen bis zum 25. August. Die Steuer auf Diesel bleibt damit um 17 Cent je Liter reduziert. Eigentlich wäre der Rabatt morgen ausgelaufen. Während der Hauptreisezeit soll Diesel damit billiger bleiben. Nach dem Erdbeben der Stärke 4,7 nahe Neapel vergangene Woche haben in der Stadt hunderte Menschen protestiert, weil viele noch immer kein Trinkwasser haben und nicht in ihre beschädigten Wohnungen zurück dürfen. Die italienische Regierung hat am Abend 100 Millionen Euro freigegeben. Damit sollen die Schäden beseitigt werden. Tech-Milliardär Elon Musk will mit SpaceX 1 Billion Dollar Jahresumsatz machen. Das hat er am Abend vorgerechnet. Noch ist Musk davon meilenweit entfernt. Der größte Geldbringer aktuell ist Starlink. Auf Musks Internet aus dem All greifen derzeit immer mehr Fluglinien zurück.
2: Der 40er Teil 3. Heute wieder der nächste Rekord möglich. Gestern waren es ja 41 Grad in Wien-Stammersdorf. Das könnten wir heute noch einmal so richtig knacken. Am heißesten wird es in Wien und im Weinviertel. Die Temperaturen jetzt zum Aufstehen noch recht angenehm. Wien 27 Grad, in Linz haben wir 24 und St. Pölten aktuell 22 Grad. Heute gibt es wieder viel Sonne und kaum Wolken. Kurze Wärmegewitter sind dann am Nachmittag im Mühlwald und Mostviertel möglich.
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2: Zwei Minuten nach sechs, das Radio Arabella Verkehrsupdate. Bernhard Gribitz, wir schauen nach Niederösterreich.
4: Auf die A2, das ist ein Unfall passiert Richtung Graz bei Wiener Neustadt West. Hier mehr Zeit einplanen. Wir zählen auf eure Infos 0664 820 2000.
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2: Um kurz nach sechs, jetzt wäre ja rein theoretisch die Möglichkeit für so eine kleine Joggingrunde. Die Temperaturen sind noch recht okay. Wobei, lass mich kurz überlegen. Nein. Ich glaube, die Joggingrunde lassen wir. Wir chillen noch ganz kurz mit einem Käffchen zu Hause und gönnen uns diesen lässigen 80er Tina Turner.

Und täglich grüßt das Murmeltier die Hitze. Guten Morgen auf Radio Rabella um 6.11 Uhr am Mittwoch. Heute wieder super heiß mit bis zu 40 oder sogar mehr Grad. Das heißt, wir brauchen eines: Abkühlung. Die Frage ist nur wo. Schwimmbad, See oder

0: oder Pool. Daniel aus Linz, was ist dein Favorit? See, Freibad oder der Pool daheim?
1: Ganz klar der See. Ich mag das Freibad leider nicht, vor allem weil ich Eintritt zahlen muss. Und der See, ich meine, in Linz haben wir ein paar gute, zum Beispiel Aussee, da kann man recht viel machen. Da kann man sogar wakeboarden.
0: Oh.
1: Und ja, genau.
0: Cool, du kannst also wakeboarden.
1: Ich versuche es einmal im Jahr und scheitere daran. Das heißt, man fliegt ins Wasser, aber es ist recht witzig.
0: Stelle ich mir auch witzig vor. Fliegst du dann immer gleich mal rein oder dauert es ein bisschen? Also schaffst du die erste Kurve?
1: Es dauert meistens ein bisschen. Also zumindest am Anfang geht es relativ schnell mit runterfallen, aber nach der Zeit kommt man vielleicht eine Runde fahren, dann ist es meistens sowieso vorbei.
0: Ja, das klingt ja fantastisch. Also wenn der Sommer zu Ende ist, bist du ein Profi dann.
1: Hoffentlich. Schauen wir mal.

0: Guten Morgen auf Radio Arabella, 6.19 Uhr und an Tagen wie heute knallt die Sonne ja richtig runter und der Sonnenbrand ist schneller da, als man glaubt.
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0: Aber Bernhard, wenn man ein T-Shirt anhat, dann kann ja eh nichts passieren, oder?
2: Das ist falsch. T-Shirts können zwar einen Teil der UV-Strahlung aufhalten, die für den Sonnenbrand verantwortlich ist, der größte Teil geht aber durch. Gerade bei dünnen oder hellen T-Shirts, die wir im Sommer gerne tragen, also an besonders heißen Tagen wie heute in der Mittagshitze, ruhig auch unter dem T-Shirt einschmieren.
0: Alles klar. Und auch wichtig, den Nacken einschmieren. Den vergesse ich nämlich immer. Und dann ist er so rot wie so eine Krabbe. Das tut dann weh.

0: Das ist der Mehrmusikmorgen. Ihr hört Radio Rapella gleich mit einer Nummer, die so richtig anschiebt. Huey Lewis, The Power of Love, um kurz nach 6:30.
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0: Das ist Radio Rapella am Mittwoch in der Früh. Das ist das Wetter-Update und heute wird es wieder richtig heiß. Wir bekommen stellenweise sogar 41 Grad. Die aktuellen Temperaturen jetzt noch recht angenehm, schön zum Durchlüften. Wien 27 Grad, in Steyr haben wir sogar nur 22 und in St. Pölten sind es 23 Grad. Heute gibt es wieder viel Sonne und kaum Wolken. Kurze Wärmegewitter dann im Mühl- und Waldviertel am Nachmittag. Kurz nach 6:30, das Radio Rapella Verkehrsupdate. Bernhard, da schauen wir nach Niederösterreich.
15: Auf die A1 Richtung Wien zwischen St. Valentin und Haag, das ist im Baustellenbereich, steht ein defektes Fahrzeug. Hier sind der Pannenstreifen und der erste Fahrstreifen gesperrt. Wir zählen auf eure Infos 0664 820 2000.
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1: Guten Morgen. Die Hitze und Trockenheit in Österreich fordern die Landwirte. Weil Futter fehlt, müssen Viehbetriebe teils ihre Tiere verkaufen oder teils sogar notschlachten lassen. Laut Landwirtschaftskammer wirkt sich das auch auf die Nahrungsmittelproduktion für die Folgejahre aus. Italien verlängert den Tankrabatt für Diesel um weitere 3 Wochen. Bis zum 25. August ist der Diesel damit um 17 Cent pro Liter billiger. Eigentlich wäre der Rabatt morgen ausgelaufen. Während der Hauptreisezeit soll Diesel so billiger bleiben. Sturm Graz spielt heute gegen Fenerbahce Istanbul in der Champions League Quali. Der Kader von Fenerbahce hat einen ordentlichen Marktwert über 330 Millionen Euro. Gespielt wird in Istanbul, Ankick ist um 20 Uhr. Radio Arabella, 9 Nachrichten wieder in einer halben Stunde.
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0: Zurzeit das meistgehörte Geräusch in Österreich. Ja, ins Wasser reinspringen. Radio Rebella hier mit dem Musikmorgen um 6.40 Uhr. Heute wieder um die 40 Grad heiß. Da ist es doch ganz angenehm, wenn es irgendwie, irgendwo kühler geht. Die Hitze-Heroes, die Leute, die dafür sorgen, dass wir es irgendwie kühl haben. Zum Beispiel in Oberösterreich.
1: Hallo, Uli von Star Movie hier. In unseren Kinos haben alle Kinosäle angenehme 23 bis 24 Grad. Und es gibt dann an so einem wirklich extrem heißen Sommertag eigentlich nichts Besseres, als am Nachmittag oder späten Nachmittag bei der Gluthitze ins Kino zu flüchten, sich bestens mit einem aktuellen Blockbuster zu unterhalten, Popcorn zu naschen und Drinks zu sich zu nehmen. Mein Expertentipp wäre zuerst Kino und erst am Abend raus.
0: Wie schaut's bei euch aus? Habt ihr einen Hitze-Hero? Der Eisverkäufer oder der Bademeister, der vom Randspringen erlaubt? Nominiert die Person 0664 820 2000. Ich freue mich über eure Sprachnachricht.

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0: Guten Morgen auf Radio Rappella um 6.49 Uhr. Pascal Sommer hier mit einer heißen Frage im wahrsten Sinne des Wortes. Pool, Freibad oder Badesee? Was ist euch am liebsten, Bettina?
1: Nachdem ich selber einen Pool habe zu Hause, ist mir natürlich das Pool am liebsten. Da genießt man das natürlich schon, wenn man alleine ist und diesen Lärmpegel nicht mehr so wirklich hat.
0: Ja, wobei manchmal ist das gerade das Schöne, finde ich. Diese Hintergrundgeräusche im Freibad. Man hört die Kinder spielen, dann gönnt man sich noch ein schönes Eis, Freibad-Pommes. Das hat halt schon noch was, oder?

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13: Mit Alex Sücker. Für Österreichs Landwirte wird die Lage wegen der anhaltenden Hitze immer dramatischer. Weil zu wenig Futter da ist, mussten erste Betriebe Tiere verkaufen oder sogar notschlachten lassen. Und das werden auch die Konsumenten zu spüren bekommen, warnt Landwirtschaftskammerpräsident Josef Moosbrugger im Interview mit uns.
14: Das heißt, wenn ich jetzt Viehbestände abbaue, dann hat das mittel- und längerfristig natürlich auch auf die Frage der Versorgungssicherheit, wo und wie werden Lebensmittel produziert, massive Auswirkungen, weil da, wo ich jetzt Viehbestände reduziere, die werden über Monate, ja Jahre hinweg in dieser Form fehlen werden.
13: Besonders bei Heu droht in vielen Regionen ein großer Ernteausfall. Viele Betriebe mussten bereits auf ihr Winterfutter zurückgreifen. Nicht nur wir in Österreich erleben gerade eine beispiellose Hitzewelle, auch in den Nachbarländern bleibt es heiß und trocken. Italien hat für morgen für alle Großstädte die höchste Warnstufe, Alarmstufe Rot, ausgerufen. Wer nicht unbedingt muss, sollte Haus oder Wohnung tagsüber nicht verlassen. Zwei Badegäste haben im oberösterreichischen Bad Schallerbach gestern einem 4-jährigen Buben das Leben gerettet. Eine Frau hat das leblose Kind im Wasser entdeckt und herausgezogen.

0: gezogen. Gemeinsam mit einem Helfer hat sie den Buben reanimieren können. Er ist dann mit seinem Vater nach Linz ins Spital geflogen worden. Und aus der Benko-Villa in Innsbruck könnte ein Hotel werden. Die Idee hat der zuständige Insolvenzverwalter gestern ins Spiel gebracht. Die Villa N in Innsbruck sei trotz ihrer attraktiven Lage anders schwer zu vermarkten. Allein die Betriebskosten für die 6000 Quadratmeter Anlage werden auf eine 500.000 Euro im Jahr geschätzt.
1: Die letzten beiden Tage hatten wir 40 Grad und auch heute sollten wir wieder die 41 Grad Marke knacken. Am heißesten wird es da heute im Weinviertel. Die Temperaturen zum Aufstehen jetzt noch recht schüchtern. Linz 27 Grad, Wien 27 und in St. Pölten haben wir 25 Grad. Heute gibt es wieder viel Sonne und kaum Wolken. Kurze Wärmegewitter sind dann im Mühlwald und Mostviertel gegen Nachmittag möglich.
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1: Zwei Minuten nach sieben, das Radio Arabella Verkehrsupdate mit Bernhard Gribitz und da starten wir in Niederösterreich.
3: Auf der A1 Richtung Wien zwischen St. Valentin und Haag steht im Baustellenbereich ein defektes Fahrzeug. Hier sind der Pannenstreifen und der erste Fahrstreifen gesperrt.
1: Und es dauert aktuell länger in Wien.
3: Auf der A23 Richtung Inzersdorf zwischen Hirschstetten und dem Knoten Kaisermühlen. Wir zählen auf eure Infos 0664 820 2000.
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1: In den 80ern und 90ern haben wir die Nächte durchgemacht, um Party zu machen. Wenig Schlaf, viel Tanzen. Heute in der Nacht haben wir durchgemacht, weil es so super heiß war. Aber eines bleibt nach so einer durchzechten Nacht immer gleich. Einen richtig coolen Ohrwurm im Gepäck. Und mit dem starten wir jetzt rein. Chaka Khan, I'm Every Woman. Schönen Mittwoch.

0: Radio Rappella hier am Mittwoch in der Früh, 7.10 Uhr, das ist der Mehrmusikmorgen. Das Wetter bricht einen nach dem anderen Rekord. Und deshalb wollen wir jetzt auch mal einen Rekord knacken. Bernhard, du hast da was.
1: Der Pascal will nämlich hoch hinaus. Ich habe da gerade einen Artikel, 10 Weltrekorde zum Nachmachen. Mhm. Und ich finde, du hast das Potenzial für folgenden Weltrekord.
0: Ja.
1: Toastbrot in unter 7 Sekunden essen.
0: Das heißt, es gibt wirklich einen Weltrekord, Toastbrot in unter 7 Sekunden essen.
1: Ja.
0: Okay, und was heißt Potenzial?
1: Naja, du isst gerne und ich habe einen Toast hier, der steht jetzt vor dir.
0: Ja,
1: du isst einfach eine Toastscheibe in unter 7 Sekunden und moderierst uns den nächsten Song an.
0: Mhm. Okay, also falls ihr euch jetzt vorm Radio denkt, sind ihr bei dem Radio Rappella komplett gaga schon. Richtig, ja, das macht die Hitze mit uns. Ich nehme jetzt mal den Toast hier, eine Toastscheibe, und Bernhard, du schaust auf die Uhr in unter 7 Sekunden, okay?
1: Ja.
0: Aber wir starten jetzt rein. Warte, und jetzt. Mhm.
1: Okay, 7 Sekunden sind schon vorbei.
0: Hier ist die. Ich esse mal den Toast.

0: Musikmorgen auf Radio Arabella. Ich habe mittlerweile wieder das Toastbrot runtergeschluckt. Herrlich. Wir haben ja probiert, den Weltrekord nachzumachen, Toastbrot in unter 7 Sekunden zu essen. Bernhard, du bist der Schiedsrichter. War ich jetzt erfolgreich oder eher nicht?
1: Nein.
0: Super. Danke, Bernhard. Weltrekord ist nicht geglückt. Dankeschön. Aber probiert das gerne einfach zu Hause mal selber aus. Ist wirklich eine lustige Idee. Einfach jetzt am Frühstückstisch Toastbrot in unter 7 Sekunden probieren. Nur mein Tipp, gern was nachtrinken, weil das Toastbrot ist sehr, sehr trocken.

0: Ihr hört den Mehrmusikmorgen auf Radio Rabella um 7.19 Uhr und einem der heißesten Jobs Österreichs. Gerald Gärtner, du bist Saunameister in der Therme Bad Waltersdorf. Gerald, wie ist das jetzt eigentlich im Sommer? Bist du da als Saunameister bei diesen 40 Grad Außentemperatur arbeitslos?
1: Nein, also tatsächlich ist bei uns ganz normal Betrieb. Das genießen sehr, sehr viele, weil sie dann anschließend das Hinausgehen wieder als kühl empfinden.
0: Mhm. Bei der Temperatur noch in die Sauna, kann man die nicht gleich dann draußen machen?
1: Nein, da braucht es schon ein bisschen mehr, nicht Asphalt, wird zwar schon ordentlich heiß, aber an die 200 Grad wie unsere Steine wieder nicht bekommen.
0: Und als Saunameister bist du ja sehr heiße Temperaturen sicher gewöhnt. Schwitzt du da draußen überhaupt noch?
1: Also es macht tatsächlich eine Spur besser, aber bei schwül und warm spitzt der Saunameister im Alltag wie jeder andere auch.
0: Du bist wirklich ein richtiger Hitze-Hero. Ich glaube, ich wäre kein guter Saunaaufguss. Mach jetzt aber trotzdem für euch einen musikalischen Aufguss. Diese Nummer ist nämlich richtig heiß. Simply Red's Something Got Me Started.

0: Radio Rappeller hier mit dem Mehrmusikmorgen am Mittwoch. Und nur bei uns gibt es die meisten Sommerhits der 80er und 90er. Gleich in der Playlist. Vamos a la Playa.
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14: Schön, dass ihr mit uns aufsteht. Das ist Radio Arabella am Mittwoch in der Früh. Hier ist das Wetterupdate. Ja, und heute wird es wieder richtig heiß. Wir können heute wieder 41 Grad knacken. Gestern war ja der absolute Rekord in Wien-Stammersdorf mit 41 Grad. Vielleicht ist sogar heute mehr drinnen. Am heißesten wird es heute im Weinviertel. Die Temperaturen zum Aufstehen jetzt schon ordentlich warm. Wien mittlerweile schon 28 Grad. Recht frisch hingegen in Freistadt. Da haben wir noch 23. Und bei euch in Baden sind es auch 28 Grad. Heute gibt es dann wieder viel Sonne und kaum Wolken, kurze Wärmegewitter im Mühlwald und Mostviertel gegen Nachmittag möglich. Kurz nach 7:30 das Radio Arabella Verkehrsupdate. Bernhard, wir beginnen in Oberösterreich.
15: Auf der A9 Richtung Volpenkreuz zwischen Ried im Traunkreis und Knoten Volpenkreuz steht ein defektes Fahrzeug. Hier sind der Pannenstreifen und der erste Fahrstreifen gesperrt.
14: Und weiter geht's noch nach Niederösterreich.
15: Auch hier ein defektes Fahrzeug A1 Richtung Wien zwischen St. Valentin und Haag im Baustellenbereich. Auch hier Pannenstreifen und erster Fahrstreifen gesperrt. Wir zählen auf eure Infos 0664 820 2000.
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2: Guten Morgen. Die Hitze und Trockenheit in Österreich fordern die Landwirte. Weil Futter fehlt, müssen Viehbetriebe teils ihre Tiere verkaufen oder teils sogar notschlachten lassen. Laut Landwirtschaftskammer wirkt sich das auch auf die Nahrungsmittelproduktion für die Folgejahre aus. Zwei Badegäste im oberösterreichischen Bad Schallerbach wurden zu Lebensrettern. Eine Frau hat gestern Nachmittag einen 4-jährigen Bub leblos im Wasser entdeckt und herausgezogen. Gemeinsam mit einem Helfer hat sie den Bub reanimieren können. Er ist dann mit seinem Vater nach Linz ins Spital geflogen worden. Italien verlängert den Tankrabatt für Diesel um weitere 3 Wochen. Bis zum 25. August ist der Diesel damit um 17 Cent pro Liter billiger. Eigentlich wäre der Rabatt morgen ausgelaufen. Während der Hauptreisezeit soll Diesel so billiger bleiben. Radio Rappella, neue Nachrichten wieder in einer halben Stunde.
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0: Der Mehrmusikmorgen um 7.40 Uhr, Radio Rabella hier. Und für Bernhard Krepitz und seinem pinken Radio Rabella Mikro bleiben sogar Motorradfahrer stehen.
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3: Fati aus Mödling, wir sind mittendrin im Sommer. Was machst du gerne im Sommer?
4: Auf alle Fälle Motorrad fahren, die Freiheit genießen, einfach einmal weg aus der Stadt und das Grüne genießen, das ist das Wichtigste für mich. Ne?
3: Und wo fährst du dann gerne, am Land oder lange Strecken oder wie ist das?
4: Ja, nur am Land, am liebsten natürlich im Salzkammergut, was mir immer wieder gefällt, mit sehr viel Seen und auch sehr vielen Bergen, versuche ich immer wieder hinzufahren.
3: Sehr cool. Bevor es jetzt zur nächsten Runde geht, spielen wir eine Runde noch falsch ist richtig. 30 Sekunden lang jede Frage falsch beantworten. Ab jetzt. Welches Obst wird zu Rosinen?
4: Faulobst.
3: Wie viele Musiker bilden ein Quartett?
4: 70.
3: Wie viele Zeiger hat eine Digitaluhr?
4: 14.
3: Wer singt den Song Hit Me Baby One More Time?
4: Der Bülent Ersoy.
3: Wie viele Schläge braucht man für ein Hole in One beim Golf?
4: Ich schätze mal 3.
3: Dann noch eine Frage. In welcher Stadt finden die Salzburger Festspiele statt?
4: In Mödling.
3: Das war auch schon alles falsch. Gratulation.
4: War super. Aber jetzt gehe ich Motorrad fahren.
0: Ja, Abfahrt. Eine neue Runde gibt es auch morgen wieder um 7.40 Uhr. Nur bei uns.

0: Wir sind das Zuhause der 80er und 90er, aber jetzt schauen wir ganz kurz zu den aktuellen Charts. Da ist nämlich ein Song gerade sehr erfolgreich von der Sängerin Bebe Rexha, New Religion. Ihr seid ja aufmerksame 90er-Liebhaber, dann habt ihr in diesem Song wahrscheinlich eine andere geniale 90er-Nummer entdeckt.
1: 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Oder ciao!
0: Nämlich das Original Faithless Insomnia. Super cooler und genialer 90er. Und den werfe ich heute ins Rennen. Wow oder ciao? Na, geniale Nummer. Also ich möchte mich jetzt nicht aufdrängen bei euch, aber ein Wow wäre bei diesem Song schon mal nett. Also bitte, bitte stimmt für Wow. Trotzdem natürlich, wir sind in einer Demokratie, das heißt bitte abstimmen. Wow für ja, ciao für nein. Sollen wir Faithless Insomnia spielen? Dann schreibt mir jetzt unter der 0664 820 2000. Ergebnis gibt's um 8.10 Uhr.

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13: Mit Alex Sücker. Die Hitze und die Trockenheit wirken sich auch auf die Stromproduktion in ganz Europa aus. Bei uns in Österreich produzieren die Wasserkraftwerke derzeit zwischen 30% und 50% weniger Strom als üblich. Michael Strugel, CEO des Verbund, dem größten Energieversorger Österreichs.
14: Das bedeutet, uns fehlt schlicht ein Drittel der Wassermenge, die wir in unseren Wasserkraftwerken verarbeiten.
13: Immer mehr Länder in Europa müssen auch den Betrieb ihrer Atomkraftwerke einschränken oder einstellen, da es zu wenig Wasser für die Kühlung gibt. Die Arbeiterkammer Vorarlberg warnt heute vor einer Betrugsmasche mit der Menstruations-App Nova Menstruhilfe. Fast täglich melden sich Frauen, die für ein Jahresabo über 200 Euro zahlen sollen, obwohl sie die App gar nicht installiert haben. Die AK sagt, keinesfalls überweisen, sondern schriftlich erklären, dass man keine Dienste in Anspruch genommen hat. Im Tiroler Oberland gibt es nach Wolfsichtungen jetzt auch Bärenalarm. In Pfund soll ein Bär ein Pony auf einer Weide getötet haben. Die Veterinär-Uni Wien untersucht derzeit sichergestellte Proben. Am vergangenen Wochenende hat eine Wildkamera einen Bären in dem Gebiet gefilmt. In Italien hat eine Lottogewinnerin der Müllabfuhr zu verdanken, dass sie ihre Millionen tatsächlich bekommen hat. Sie hat ihren Schein nämlich in der Annahmestelle liegen gelassen. Später hat sie ihren Irrtum bemerkt und den Müllwagen ausfindig gemacht. Nach stundenlanger Suche in einer Sortieranlage ist der Schein tatsächlich aufgetaucht.
15: Macht euch jetzt schon bereit, es wird heute wieder super heiß. Wir könnten wieder die 41 Grad Marke knacken. Die Temperaturen sind jetzt auch schon sehr, sehr warm. Wien 28 Grad, in Linz haben wir 27 und in Mistel

0: Rheinbach sind es 26 Grad. Am ersten gibt es heute am Nachmittag Gewitter im Mühlwald und Mostviertel, trotzdem viel Sonne, kaum Wolken.
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0: 2:08, das Radio Rabella Verkehrsupdate. Bernhard, wir schauen nach Oberösterreich.
2: A9 Richtung Volpenkreuz zwischen Ried im Traunkreis und Knoten Volpenkreuz steht ein defektes Fahrzeug. Hier sind der Pannenstreifen und der erste Fahrstreifen gesperrt.
0: Und Niederösterreich, da gibt es auch ein defektes Fahrzeug.
2: Auf der A1 Richtung Wien zwischen St. Valentin und Haag im Baustellenbereich, auch hier gesperrt der Pannenstreifen und der erste Fahrstreifen.
0: Und wir schauen noch ganz kurz nach Wien.
2: Länger dauert es auf der A23 Richtung Inzersdorf zwischen Erstetten und dem Handelskai und A4 Richtung Wien zwischen der Landesgrenze Wien Niederösterreich und der Raststation Simmering, auch hier Stau. Wir zählen auf eure Infos 0664 820 2000.
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0: Unsere Musikchefin ist gerade auf Urlaub, deshalb bestimmt ihr jetzt wieder die Playlist. Wow oder Ciao? Die Leitungen sind noch offen, das Voting läuft. Sollen wir Faithless Insomnia spielen? Schreibt mir jetzt Wow für Ja, Ciao für Nein, hoffentlich nichts. An die 0664 820 2000, Auflösung gleich nach 2 80er 90er nonstop.

0: Das ist der Mehrmusikmorgen am Mittwoch, 8.11 Uhr. Und jetzt gibt's die Entscheidung.
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0: Darf's für euch Faithless Insomnia sein? Kleiner Funfact, dieser epische 90er ist in einer Gartenhütte produziert worden. Ja, ihr habt's abgestimmt. Und das Ergebnis, Bernhard, liegt dir jetzt vor. Du hast das nochmal prüfen lassen.
2: Ja,
0: nicht vom Notar, aber...
2: Ich hab's nochmal offiziell prüfen lassen.
0: Okay.
2: Stell dir vor, 100% wow!
0: Wow! Fantastisch. Da freuen wir uns, Bernhard, oder?
2: Ja.
0: Das bedeutet, wir geben uns jetzt gemeinsam diesen extrem

0: Guten Morgen auf Radio Rabella um 8.20 Uhr. Und an Tagen wie heute knallt die Sonne so richtig runter. Ja, und der Sonnenbrand ist schneller da, als man glaubt.
1: Stimmt's? Alltagswissen überprüft.
0: Aber Bernhard, wenn man ein T-Shirt anhat, dann kann ja nichts passieren, oder?
2: Das ist falsch. T-Shirts können zwar einen Teil der UV-Strahlung aufhalten, die für den Sonnenbrand verantwortlich sind, der größte Teil geht aber durch. Gerade bei dünnen und hellen T-Shirts, die wir im Sommer gerne tragen. Also, an besonders heißen Tagen wie heute in der Mittagshitze, ruhig auch unter dem T-Shirt einschmieren.
0: Alles klar. Und auch wichtig, den Nacken einschmieren, sonst wird der auch rot. Auf das vergisst man nämlich gerne.

0: Eure Kollegin fragt gerade in der Arbeit, hey, was ist das da ich für ein cooler Radiosender mit diesen 80ern und 90ern? Wir sind... Und da kommt gleich der nächste coole Song. Cher, If I Could Turn Back Time, gibt's für euch um kurz nach 8:30.
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0: Das ist Radio Rabella mit dem Wetterupdate für diesen Mittwoch. Ja, heute wird es wieder richtig heiß. Die Temperaturen jetzt schon super warm. Horn 27 Grad, Wels 25, Wien gerade am wärmsten. Da haben wir 28 Grad. Es gibt wieder einiges an Sonne, kaum Wolken. Kurze Wärmegewitter gibt es im Mühlwald und Mostviertel gegen Nachmittag. Kurz nach 8:30 das Radio Rabella Verkehrsupdate. Bernhard, da gibt es Stau in Wien.
14: Auf der A4 Richtung Wien zwischen der Landesgrenze Wien Niederösterreich und der Raststation Simmering. Wir zählen auf eure Infos 0664 820 2000.
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14: Guten Morgen. Zwei Badegäste im oberösterreichischen Bad Schallerbach wurden zu Lebensrettern. Eine Frau hat gestern Nachmittag einen 4-jährigen Bub leblos im Wasser entdeckt und herausgezogen. Gemeinsam mit einem Helfer hat sie den Bub reanimieren können. Er ist dann mit seinem Vater nach Linz ins Spital geflogen worden. Sturm Graz spielt heute gegen Fenerbahce Istanbul in der Champions League Quali. Der Kader von Fenerbahce hat einen ordentlichen Marktwert über 330 Millionen Euro. Gespielt wird in Istanbul. Ankick ist um 20 Uhr. In Italien rettet die Müllabfuhr einen Lottogewinn. Eine Frau hat ursprünglich gedacht, sie hat nichts gewonnen und den Schein weggeworfen. Ein Irrtum ist auch der Frau aufgefallen, hat daraufhin die Müllabfuhr kontaktiert und die wiederum hat den Müllwagen durchsucht und am Schluss den Schein unversehrt gefunden.

0: Heute geht es bei uns um eure Lieblingsabkühlung. Pool daheim, Schwimmbad oder See. Hallo Pascal Sommer auf Radio Rabella um 8.40 Uhr. Und ich bin definitiv Team, ich würde schon sagen See, weil der ist einfach so natürlich, da kann man schön chillen und es ist meistens ein bisschen weniger los. Stefanie aus St. Florian, hallo. Du bist ja eher Team Freibad.
1: Für uns ist das Freibad super schnell erreichbar, also 10 Minuten zum Gehen. Also wir brauchen nicht groß irgendwo hinfahren und man hat alles auf kleiner Fläche benannt. Essen, Toiletten, Duschen, Umkleide und es ist für jeden was dabei, Schwimmerbecken, Sprudelliege, ja.
0: Und was macht man dann am liebsten? Eher in der Sonne brutzeln oder Längenschwimmen?
1: Eher Längenschwimmen, ja. Oh. Das hilft mir zum Runterkommen. Momentan geht es gerade noch nicht so gut, weil ich nur ein kleines Baby daheim habe. Mhm. Aber mit ein bisschen, wenn mein Partner gemeinsam mitgeht, dann wechseln wir uns ab und dann kann ich mir auch ins Kühle nass schmeißen.
0: Ja, wow. Sportlich, Stefanie. Dann würde ich sagen, Partner und Baby einpacken und ab geht's ins Schwimmbad.
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0: Wir feiern heute den nächsten 40er. Radio Rabella hier mit dem Mehrmusikmorgen am Mittwoch, 8.50 Uhr. Ja, 40 Grad heute wieder. Das große Schwitzen geht weiter. Es gibt aber in diesen Tagen auch Helden, die Hitze-Heroes, die uns irgendwie Abkühlung bringen. Michael, du bist Bauarbeiter in Wien.
1: Grüß euch. Gestern auf der Baustelle in Wern, die Sonne hat oberbrennt. Ich und der Kollege haben eine kurze Pause gemacht und da ist plötzlich eine junge Dame vorbeigekommen und die hat uns eine kalte Wasserflasche gebracht. Mein absoluter Hitze-Hero. Ich habe leider nicht nach dem Namen gefragt, aber wenn du das hörst, dank dir, du bist eine Legende.
0: Also, unbekannte Dame, die du gestern Wasser gebracht hast, vielen, vielen Dank.

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8: Im Studio Alex Hücker. Wir stehen hinter Spanien. Das ist das Ergebnis eines Treffens der EU-Innenminister gestern zum Migrantenansturm auf die spanische Exklave Ceuta. Zumindest nach außen scheint der Streit vorbei zu sein. EU-Migrationskommissar Magnus Brunner spricht von einem Härtetest, den die EU bestanden hätte. Für Brunner sind Schlepper und Menschenhändler für den Flüchtlingsstrom verantwortlich. Sie hätten mit Fake News auf Social Media falsche Hoffnungen geweckt. 70.000 der 72.000 Migranten haben Ceuta wieder verlassen. Die Hitze und die Trockenheit wirken sich auch auf die Stromproduktion in ganz Europa aus. Bei uns produzieren die Wasserkraftwerke derzeit zwischen 30% und 50% weniger Strom als üblich. Immer mehr Länder in Europa müssen auch den Betrieb ihrer Atomkraftwerke einschränken oder ganz einstellen, da es zu wenig Wasser für die Kühlung gibt. Und Italien verlängert den Tankrabatt für Diesel um weitere 3 Wochen bis zum 25. August. Die Steuer auf Diesel bleibt damit um 17 Cent je Liter reduziert. Eigentlich wäre der Rabatt morgen ausgelaufen. Während der Hauptreisezeit soll Diesel damit billiger bleiben.
9: Das Wetter für den Mittwochvormittag jetzt schon richtig warm. Wien aktuell 29 Grad. In Vöcklabruck haben wir 25 und Krems an der Donau aktuell schon 28 Grad. Ja, heute wird es wieder richtig heiß. 41 Grad sind möglich. Kaum Wolken, viel Sonne und kurze Wärmegewitter gibt es dann im Mühlwald und Mostviertel am Nachmittag.
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9: Gleich 9:02, das Radio Arabella Verkehrsupdate mit Bernhard Kribitz und da starten wir in Oberösterreich.
11: Auf der A7 Richtung Linz zwischen der Industriezeile und der Föst ist die Fahrbahn verschmutzt. Hier vorsichtig fahren.
9: Oh Gott, die muss wieder sauber werden. Und Dann geht's noch weiter nach Niederösterreich.
11: Auf der A4, hier staut's Richtung Wien zwischen dem Flughafen Wien-Schwechat und dem Knoten Schwechat. Wir zählen auf eure Infos 0664 820 2000.
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9: An diesen heißen Tagen ist es das Genialste, so eine Flasche Wasser, eisgekühlt, also macht den Schraubverschluss auf und spürt die Erfrischung, genauso wie bei dieser Hydration Break bei der WM.

Eben, fast schon vergessen. Und genauso erfrischend ist der Musikmorgen XXL. Eine Stunde länger bis 10. Jetzt mit diesem 90er Savage Garden. I want you.

Das ist Radio Rabella am Mittwochvormittag um 9.18 Uhr, der mit Musikmorgen, mit eurer Sommerplaylist, damit diesen heißen Temperaturen so einigermaßen erträglicher werden. Und das ist jetzt so eine coole Sommernummer von Joe Cocker, Summer in the City.

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6: Das Wetter für den Mittwochvormittag. Es ist jetzt schon unfassbar heiß. Wir haben in Wien unter anderem jetzt schon wieder die 30 Grad Marke geknackt. Linz noch etwas kühler, da haben wir noch 27 Grad und in Mistelbach sind es 29 Grad. Heute gibt es wieder viel Sonne, kaum Wolken am Himmel, kurze Wärmegewitter im Mühlwald und Mostviertel möglich und heute wieder 41 Grad. Halb 10, das Radio Rabella Verkehrsupdate mit Bernhard Grebitz und da schauen wir nach Wien.
7: Da gibt es einen Unfall und zwar auf der Altmannsdorfer Straße direkt in Meidling, also hier bitte mehr Zeit einplanen.
6: Und weiter geht's noch nach Niederösterreich.
7: Auf die A1 Richtung Wien zwischen St. Valentin und Haag im Baustellenbereich steht ein defektes Fahrzeug, dadurch Pannenstreifen und erster Fahrstreifen gesperrt. Wir zählen auf eure Infos 0664 820 2000.
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9: Im Studio Alex Hücker. Wir stehen hinter Spanien. Das ist das Ergebnis eines Treffens der EU-Innenminister gestern zum Migrantenansturm auf die spanische Exklave Ceuta. Zumindest nach außen scheint der Streit vorbei zu sein. EU-Migrationskommissar Magnus Brunner spricht von einem Härtetest, den die EU bestanden hätte. Für Brunner sind Schlepper und Menschenhändler für den Flüchtlingsstrom verantwortlich. Sie hätten mit Fake News auf Social Media falsche Hoffnungen geweckt. 70.000 der 72.000 Migranten haben Ceuta wieder verlassen. Die Hitze und die Trockenheit wirken sich auch auf die Stromproduktion in ganz Europa aus. Bei uns produzieren die Wasserkraftwerke derzeit zwischen 30% und 50% weniger Strom als üblich. Immer mehr Länder in Europa müssen auch den Betrieb ihrer Atomkraftwerke einschränken oder ganz einstellen, da es zu wenig Wasser für die Kühlung gibt. Und Italien verlängert den Tankrabatt für Diesel um weitere 3 Wochen bis zum 25. August. Die Steuer auf Diesel bleibt damit um 17 Cent je Liter reduziert. Eigentlich wäre der Rabatt morgen ausgelaufen. Während der Hauptreisezeit soll Diesel damit billiger bleiben.
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Das ist Radio Bella um kurz vor 10 mit Pascal Sommer. Und gleich an dieser Stelle hier die Radio Bella Sommer Playlist mit einem ganz besonderen Herrn, Mario Wellenberger, der nämlich heute Geburtstag hat. Für alle Astro-Freaks ist Löwe im Sternzeichen und mit bei der Geburtstagsfete dabei ganz große Namen. Billy Joel gleich, Taylor Dane und ja, sie ist auch mit dabei bei der Geburtstagsparty von Mario Wellenberger. Samantha Fox, ab 10 Uhr geht's los.

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6: Im Studio Alex Ücker. 41 Grad sind gestern in Wien-Stammersdorf gemessen worden. Das war neuer Österreich-Rekord. Und auch heute gilt für den Osten Österreichs wieder die höchste Hitzewarnstufe. Die Regierung reagiert jetzt offenbar auf diese beispiellose Hitzewelle. Für Schulen und für Mieter soll es einfacher werden, Außenjalousien und Klimaanlagen nachträglich anzubringen. Mit dem neuen Gesetz sollen grundsätzlich Hürden abgebaut werden, damit sich sowohl Mieter als auch Eigentümer besser vor der Hitze schützen können. 10 bis 15 Milliarden Euro, so hoch ist der volkswirtschaftliche Schaden, den die jüngsten Waldbrände in Frankreich verursacht haben. Damit wären es die teuersten Waldbrände, die es in Frankreich jemals gegeben hat. Allein wegen der Feuer rund um Bordeaux mussten fast eine Viertelmillion Urlauber in Hotels untergebracht werden. Auf die Versicherer könnten Milliardenzahlungen zukommen. Der Flughafen Leipzig-Halle in Deutschland musste in der Nacht gesperrt werden. Die Gründe waren ein unbekanntes Flugobjekt und ein verdächtiger Gegenstand auf der Landebahn. Sicherheitshalber wurde ein Sprengstoffroboter eingesetzt. Nähere Details sind noch nicht bekannt. Die betroffene Landebahn bleibt aber bis auf Weiteres gesperrt.
7: Das Radio Arabella Wetter. Dieser Mittwoch wird zum Schwitzwoch. Auch heute könnten die Höchstwerte in Ostösterreich vereinzelt wieder die 40 Grad Marke überschreiten. Aktuell haben wir 33 Grad schon in Wien, 32 bei euch in Tulln und 28 Grad in Perg. Heute noch viel Sonne und kaum Wolken. Auch Wärmegewitter sind eher in höheren Lagen ein Thema. Morgen Donnerstag kann es zum Teil im Waldviertel schon am Vormittag der Fall sein. Am Nachmittag steigt die Gewittergefahr dann überall. Der lang ersehnte Regen in einigen Teilen des Landes. Die Chancen dafür morgen nicht schlecht.
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7: Um kurz nach 10 Uhr eine Meldung für Niederösterreich. Wegen eines defekten Fahrzeuges sind auf der A1 Richtung Wien zwischen St. Valentin und Haag der erste Fahrstreifen und der Pannenstreifen gesperrt. Wir zählen auf eure Infos. 0664 820 2000.
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7: Oder eher heute wieder die Radio Arabella Sauna Playlist. Das hat schon wieder was von drittem Aufguss. Super Sommersong dafür gleich bei mir, der Ketchup Song dabei oder auch Billy Joel in der nächsten halben Stunde. Ich bin Mario Wellenberger. Schönen Vormittag.

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0: Wie spät es ist? Na, Zeit für den nächsten Eiskaffee. Macht's euch einen. Wenn ihr fertig seid, läuft Lionel Richie auf Radio Arabella. Gleich nach dem Info-Update um 12:30.
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0: Um 10:30 kommt ihr aktuell gut durchs ganze Land. Es gibt nirgendwo gröbere Probleme. Außer ihr seht was. Wir zählen ja auf eure Infos 0664 820 2000.
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12: Im Studio Alex Sücker. 41 Grad sind gestern in Wien-Stammersdorf gemessen worden. Das war neuer Österreich-Rekord. Und auch heute gilt für den Osten Österreichs wieder die höchste Hitzewarnstufe. Die Regierung reagiert jetzt offenbar auf diese beispiellose Hitzewelle. Für Schulen und für Mieter soll es einfacher werden, Außenjalousien und Klimaanlagen nachträglich anzubringen. Mit dem neuen Gesetz sollen grundsätzlich Hürden abgebaut werden, damit sich sowohl Mieter als auch Eigentümer besser vor der Hitze schützen können. 10 bis 15 Milliarden Euro, so hoch ist der volkswirtschaftliche Schaden, den die jüngsten Waldbrände in Frankreich verursacht haben. Damit wären es die teuersten Waldbrände, die es in Frankreich jemals gegeben hat. Allein wegen der Feuer rund um Bordeaux mussten fast eine 250.000 Urlauber in Hotels untergebracht werden. Auf die Versicherer könnten Milliardenzahlungen zukommen. Der Flughafen Leipzig-Halle in Deutschland musste in der Nacht gesperrt werden. Die Gründe waren ein unbekanntes Flugobjekt und ein verdächtiger Gegenstand auf der Landebahn. Sicherheitshalber wurde ein Sprengstoffroboter eingesetzt. Nähere Details sind noch nicht bekannt. Die betroffene Landebahn bleibt aber bis auf Weiteres gesperrt.
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0: Wenn das Thermometer in den roten Bereich klettert und es für alle anderen zu heiß ist, dann bleiben sie cool und rücken aus. Die Hitze-Heroes. Haben wir heute früh mehr Musikmarken auf Radio Rabella schon gesucht? Fündig geworden ist der Matthias aus Guntramsdorf in Niederösterreich.
1: Also mein Hitze-Hero ist meine zukünftige Schwiegermutter Gabi, die uns gestern in aller Frühe am Mittagessen kocht und uns vor die Türe gestellt hat, wo es noch kühl war, sodass wir nicht selber die Hitze in der Wohnung haben.
0: Also das ist sehr nobel von der Gabi. Ob die Schwiegermama, den Nachbarn oder wen von der Feuerwehr aus eurem Ort, nominiert gerne euren Hitze-Hero mit einer Sprachnachricht an die 0664 820 2000.

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8: Im Studio Alexander Fekonja. Die extreme Hitze und die damit verbundene Trockenheit hinterlassen auch Spuren auf Österreichs Feldern. Die Getreideernte ist heuer deutlich eingebrochen. Sie ist um fast 15% unter dem 5-Jahres-Durchschnitt. Auch beim Mais wird heuer eine unterdurchschnittliche Ernte erwartet. Grund zur Sorge gibt es aber noch nicht, heißt es von der AMA. Es gibt noch immer genug Getreide für Brot, Mehl und Backwaren. Die Qualität sei sogar besonders hoch. Auch die Regierung reagiert jetzt offenbar auf diese beispiellose Hitzewelle. Für Schulen und für Mieter soll es einfacher werden, Außenjalousien und Klimaanlagen anzubringen. Mit dem neuen Gesetz sollen Hürden abgebaut werden, um sich in Zukunft besser vor der Hitze schützen zu können. Und gute Nachrichten gibt's für 7 Beluga-Wale in Kanada. Sie sind aus einem umstrittenen Tierpark gebracht worden, der 2024 geschlossen hatte und zuletzt damit gedroht hatte, die verbliebenen Wale einzuschläfern, weil er sich deren Unterhalt nicht mehr leisten könne. Die Tiere sind jetzt in die USA umgezogen, ins texanische San Antonio. Zuvor sind bereits 6 weitere Wale in die USA gebracht worden.
9: Das Radio Arabella Wetter. Sonnencreme, Ventilator und Eiswürfel ins Getränk heute wieder, weil später am Nachmittag könnte wieder die 40 Grad Marke in Ostösterreich fallen. Aktuell messen wir 34 Grad in Wien, 31 sind es in Amstetten und vergleichsweise kühle 28 Grad in Ried im Innkreis. Heute gibt es noch viel Sonne und kaum Wolken. Wärmegewitter werden dann morgen ein Thema. Zum Beispiel im Waldviertel können schon am Vormittag erste entstehen. Morgen Nachmittag steigt dann die Chance auf Gewitter und Regen überall. Mit bis zu 37 Grad bleibt es aber weiterhin extrem heiß.
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9: Um kurz nach 11 Uhr läuft es auf den Straßen im Land. Derzeit gibt es keine gröberen Probleme. Wenn doch, bitte anrufen. Wir zählen ja auf eure Infos 0664 820 2000.
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9: Ihr seid im Büro sicher auch schon auf Eiskaffee umgestiegen. Cool bleiben ist heute wieder gefragt. Mario Wellenberger hier für euch mit den besten 80ern und 90ern für diesen Hitzwoch-Vormittag. Willkommen in der Radio Arabella Sommer-Playlist.

heute ein paar Stunden Zeitausgleich nehmen. Raus aus der Arbeit und rein ins Wasser. Klingt nach einem super Plan. Und bis dahin spiele ich euch hier die besten 80er und 90er auf Radio Arabella. Live it up, gleich nach dem Info-Update um 11:30.

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13: 11:30 in Oberösterreich ist nach einem Unfall die B1 in Machtrenk in beiden Richtungen gesperrt. Auf der Umleitung verliert ihr schon um die 20 Minuten. Besser ihr weicht großräumig über die A25 und die A1 aus. Wir zählen auf eure Infos. 0664 820 2000.
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15: Im Studio Alexander Fekonja. Die extreme Hitze und die damit verbundene Trockenheit hinterlassen auch Spuren auf Österreichs Feldern. Die Getreideernte ist heuer deutlich eingebrochen. Sie ist um fast 15% unter dem 5-Jahres-Durchschnitt. Auch beim Mais wird heuer eine unterdurchschnittliche Ernte erwartet. Grund zur Sorge gibt es aber noch nicht, heißt es von der AMA. Es gibt noch immer genug Getreide für Brot, Mehl und Backwaren. Die Qualität sei sogar besonders hoch. Auch die Regierung reagiert jetzt offenbar auf diese beispiellose Hitzewelle. Für Schulen und für Mieter soll es einfacher werden, Außenjalousien und Klimaanlagen anzubringen. Mit dem neuen Gesetz sollen Hürden abgebaut werden, um sich in Zukunft besser vor der Hitze schützen zu können. Und gute Nachrichten gibt's für 7 Beluga-Wale in Kanada. Sie sind aus einem umstrittenen Tierpark gebracht worden, der 2024 geschlossen hatte und zuletzt damit gedroht hatte, die verbliebenen Wale einzuschläfern, weil er sich deren Unterhalt nicht mehr leisten könne. Die Tiere sind jetzt in die USA umgezogen, ins texanische San Antonio. Zuvor sind bereits 6 weitere Wale in die USA gebracht worden.
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0: Ihr hört die Radio Arabella Sommer Playlist am Mittwoch. Die Mittagshitze brennt voll runter und der Schweiß rinnt schon, sobald ihr aus dem Haus oder aus dem Büro rausgeht, für eine Jause. Darum bitte her mit euren Abkühltipps an die 0664 820 2000. Gloria aus Freistadt.
1: Ich gehe in gefühlt jedes Lebensmittelgeschäft ein, das ich sehe, und stelle mich da immer so in den Bereich der Kühlung. Und da stehe ich dann halt so 5 Minuten neben einem Backerl Milch. Und dann bin ich wieder perfekt herunten, abgekühlt, und da gehe ich wieder. Hin und wieder nehme ich mir aber auch noch ein Eis mit.

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1: Hallo, Pascal Sommer hier vom Mehr Musik Morgen Team. Morgen in der Früh schauen wir uns unsere Kindheitsberufswünsche an. Was wollt ihr immer mal werden und seid es jetzt tatsächlich? Ich zum Beispiel wollte immer Radiomoderator werden und ja, wie ihr es jetzt gerade hört, bin ich Radiomoderator geworden. Wie schaut das bei euch aus? 0664 820 2000 ist die Nummer zu mir und wir hören uns morgen wieder zwischen 5 und 10. Im Sommer gibt es den Mehr Musik morgen eine Stunde länger.
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5: Im Studio Alexander Fekonja. Auch Österreichs Getreidebauern spüren die Hitze und ihre Folgen. Die Getreideernte ist heuer deutlich eingebrochen, ist um rund 14% unter dem 5-Jahres-Durchschnitt. In einzelnen Landesteilen in Österreich war es noch nie so trocken wie heuer, heißt es heute von der AMA. Die gute Nachricht aber, es gibt noch immer genug Getreide für Brot, Mehl und Backwaren und die Qualität sei sogar besonders hoch. Eine Drohne ist in der vergangenen Nacht am Leipziger Flughafen in der Nähe eines ukrainischen Flugzeugs gesichtet worden, vermeldet heute die NATO. Aus Sicherheitskreisen heißt es, dass an der Drohne Sprengstoff und ein Zünder befestigt gewesen sein soll. Der Flughafen hat den Flugbetrieb vorübergehend eingestellt. Mehrere Maschinen wurden umgeleitet. Die Polizei ermittelt. Wieder hat sich eine KI selbstständig gemacht und ist zum Hacker geworden. Bei einem Test haben britische Sicherheitsforscher ein Modell des US-Entwicklers Anthropic dabei erwischt, wie es eine Schwachstelle in öffentlich zugängliche Software einschleusen wollte und dafür sogar Fake-Identitäten angelegt und Phishing-Mails verschickt hat.
6: Das Radio Arabella Wetter. Die Mittagspause verbringt ihr jetzt am besten drinnen im klimatisierten Büro und nicht auf der heißen Terrasse. Aktuell hat es 36 Grad in Wien, 33 in St. Pölten und 31 Grad in Gmunden. 40 können es auch heute wieder vereinzelt werden bei viel Sonne und kaum Wolken. Morgen Donnerstag auch sehr heiß mit bis zu 37 Grad, aber schon mit deutlich höheren Chancen auf Wärmegewitter. Speziell im Waldviertel und Mühlviertel kann es morgen schon am Vormittag krachen, im Rest des Landes auch am Nachmittag.
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6: Um kurz nach 12 ist in Oberösterreich weiterhin die B1 in Machtrenk gesperrt in beiden Richtungen nach einem Unfall. Auf der Umleitung dauert es aktuell eine Viertelstunde länger. Wir zählen auf eure Infos. 0664 820 2000.
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6: Das ist echt ein Wettrennen jetzt, was schneller rinnt. Der Schweiß den Körper runter oder euch das Wasser im Mund zusammen, weil es gleich Mittagessen gibt. Dazu Sommerhits hier auf Radio Arabella in der Sommerplaylist. Die Bee Gees, Ace of Base oder jetzt aus den 80ern Wham! Ich bin Mario Wellenberger. Wünsche euch Mahlzeit. Jitterbug.

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0: Bei Mike and the Mechanics geht's gleich um die nächste Tasse Kaffee. Da würde ich ja heute eher Eiskaffee empfehlen. Den 90er-Hit kriegt ihr gleich auf Radio Rebella serviert, nach dem Info-Update um 20:30.
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7: Um 12:30 ist nach einem Unfall weiterhin gesperrt. In Oberösterreich die B1 macht Renk in beiden Richtungen. Auf der Umleitungsstrecke verliert ihr aktuell 10 Minuten. Wir zählen auf eure Infos 0664 820 2000.
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9: Im Studio Alexander Fekonja. Auch Österreichs Getreidebauern spüren die Hitze und ihre Folgen. Die Getreideernte ist heuer deutlich eingebrochen, ist um rund 14% unter dem 5-Jahres-Durchschnitt. In einzelnen Landesteilen in Österreich war es noch nie so trocken wie heuer, heißt es heute von der AMA. Die gute Nachricht aber, es gibt noch immer genug Getreide für Brot, Mehl und Backwaren und die Qualität sei sogar besonders hoch. Eine Drohne ist in der vergangenen Nacht am Leipziger Flughafen in der Nähe eines ukrainischen Flugzeugs gesichtet worden, vermeldet heute die NATO. Aus Sicherheitskreisen heißt es, dass an der Drohne Sprengstoff und ein Zünder befestigt gewesen sein soll. Der Flughafen hat den Flugbetrieb vorübergehend eingestellt, mehrere Maschinen wurden umgeleitet, die Polizei ermittelt. Wieder hat sich eine KI selbstständig gemacht und ist zum Hacker geworden. Bei einem Test haben britische Sicherheitsforscher ein Modell des US-Entwicklers Anthropic dabei erwischt, wie es eine Schwachstelle in öffentlich zugängliche Software einschleusen wollte und dafür sogar Fake-Identitäten angelegt und Phishing-Mails verschickt hat.
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0: In Kasachstan sind wieder die Tiger los. Weil dort der kaspische Tiger vor 70 Jahren ausgestorben ist, werden jetzt sibirische Tiger aus Russland ausgewildert. Die sind genetisch sehr nahe dran an den kaspischen Tigern und sollen die Lücke im Ökosystem schließen. Ein Tigermännchen, ein Weibchen und zwei Jungtiere werden im Zuge des Projekts ausgesetzt. Sie tragen GPS-Halsbänder und so können die Experten ihre Bewegungen überwachen und schauen, ob es ihnen eh gut geht. Die junge Tigerkolonie in Kasachstan, die gute Nachricht des Tages.

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3: Im Studio Alexander Fekonja. Es war gestern in Österreich nicht nur der heißeste Tag, auch die vergangene Nacht hat einen Temperaturrekord geknackt. In Hornstein im Burgenland ist die Temperatur nicht unter 28,5 Grad gesunken. Die Hitze spürt auch das Rote Kreuz, das an Hitzetagen 15% mehr Einsätze verzeichnet. Auch die Feuerwehren sind wegen mehr Waldbränden im Einsatz. Mehr als 80% davon werden von Menschen verursacht, heißt es vom Bundesfeuerwehrverband. In Norditalien sind mehr als 120 Urlauberinnen und Urlauber auf einen groß angelegten Online-Betrug mit Ferienwohnungen hereingefallen. Die Betroffenen haben für Unterkünfte gezahlt, die gar nicht existieren. Rund 50 Familien haben nach der Anreise kurzfristig umquartiert werden müssen. Die Betrüger haben im Netz mit gefälschten Angeboten weit unter den üblichen Marktpreisen gelockt. Inmitten seiner schwersten Krise als FIFA-Boss hat Gianni Infantino jetzt kurzfristig ein Notfall-Meeting einberufen. Neben seinen gescheiterten Plänen, WM-Rechte an Investoren zu verkaufen, belasten den Schweizer jetzt auch schwere Erpressungsvorwürfe aus Jordanien rund um vorenthaltene Preisgelder. Der Druck auf den seit 10 Jahren amtierenden FIFA-Chef wird also immer größer.
4: Das Radio Arabella Wetter. Hübsch heiß ist es jetzt. Aktuell 37 Grad in Wien, 33 messen wir in Steyr und auch bei euch in Zwettl. Bis zu 40 Grad oder sogar leicht drüber können es heute wieder werden. Dazu viel Sonne und kaum Wolken oder Wärmegewitter. Morgen ändert sich das. Der Donnerstag wird deutlich gewittriger. Und wenn ihr schon gar nicht mehr wisst, wie dieses nasse Zeug aus den Wolken heißt, Regen, der ist stellenweise schon morgen früh in Oberösterreich oder auch im Waldviertel dabei. Am Nachmittag kann es morgen überall mal gewittern.
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4: Kurz nach 1, da kommen gute Nachrichten aus Oberösterreich. Die Unfallstelle auf der B1 in Machtrenk ist geräumt und die Straße wieder frei. Auch die Staus haben sich aufgelöst. Generell kommt ihr gerade überall gut durch. Wir zählen auf eure Infos 0664 820 2000.
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4: Mit Mario Wellenberger und Vanille, Josterbeere, Amarena Kirsch oder Gugelhupf. Sehr spannende Eissorten. Ich habe nämlich heute Geburtstag und für meine Kollegen ganz viel Eis mitgebracht. Und das essen wir jetzt im Studio und batzeln hoffentlich nichts an. Also, wenn auf einmal keine Musik mehr aus dem Radio kommt, dann kennt ihr euch aus, was passiert ist. Hoffen wir natürlich nicht. Insofern jetzt ab die Post für die Radio Arabella Sommerplaylist.

0: zu euch in die Bürosauna oder zur Schwitzebaustelle. Ich hoffe, ihr habt es bald geschafft und könnt euch abkühlen. Radio Arabella ist hier gleich mit den Pet Shop Boys. Davor das Info-Update um 13:30.
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0: Um kurz nach 13:30 und da spüren wir die Haupturlaubszeit. Es ist recht wenig los auf den Straßen. Ihr kommt überall ohne gröbere Probleme durch. Wir zählen auf eure Infos. 0664 820 2000.
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11: Im Studio Alexander Fekonja. Es war gestern in Österreich nicht nur der heißeste Tag, auch die vergangene Nacht hat einen Temperaturrekord geknackt. In Hornstein im Burgenland ist die Temperatur nicht unter 28,5 Grad gesunken. Die Hitze spürt auch das Rote Kreuz, das an Hitzetagen 15% mehr Einsätze verzeichnet. Auch die Feuerwehren sind wegen mehr Waldbränden im Einsatz. Mehr als 80% davon werden von Menschen verursacht, heißt es vom Bundesfeuerwehrverband. In Norditalien sind mehr als 120 Urlauberinnen und Urlauber auf einen groß angelegten Online-Betrug mit Ferienwohnungen hereingefallen. Die Betroffenen haben für Unterkünfte gezahlt, die gar nicht existieren. Rund 50 Familien haben nach der Anreise kurzfristig umquartiert werden müssen. Die Betrüger haben im Netz mit gefälschten Angeboten weit unter den üblichen Marktpreisen gelockt. Inmitten seiner schwersten Krise als FIFA-Boss hat Gianni Infantino jetzt kurzfristig ein Notfall-Meeting einberufen. Neben seinen gescheiterten Plänen, WM-Rechte an Investoren zu verkaufen, belasten den Schweizer jetzt auch schwere Erpressungsvorwürfe aus Jordanien rund um vorenthaltene Preisgelder. Der Druck auf den seit 10 Jahren amtierenden FIFA-Chef wird also immer größer.
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0: heute stellt sich nicht die Frage, ob Sprung ins Wasser, sondern wo. Pool, Badesee oder Freibad, haben wir euch heute früh im Mehrmusikmorgen schon gefragt. Was ist denn euch am liebsten?
1: Der See. Also bei mir ist der Aussee, weil da einfach viel bloß ist, da kann man Fußball spielen am See und das Wasser passt da und einen Sprung dann gibt es auch.
0: Na dann rein ins Wasser und mit Radio Rabella durch diesen Hitzwoch.

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12: Im Studio Alexander Fekonja. Am kommenden Sonntag.

0: Montag ist Equal Pension Day, der Tag, ab dem Männer bereits so viel Pension kassiert haben wie Frauen im ganzen Jahr. Die Arbeiterkammer will deswegen Tempo, damit die Pensionslücke kleiner wird, denn im Schnitt bekommen Frauen bei uns fast 40% weniger Pension als Männer. Österreich sei damit trauriger Vize-Europameister, sagt AK-Präsidentin Anderl. Sie lehnt ein höheres Pensionsalter ab und fordert unter anderem den Ausbau der Kinderbetreuung. Ein 14-jähriger Terrorverdächtiger aus Tirol bleibt vorerst bis Anfang September in U-Haft. Dem mutmaßlich rechtsextremen Jugendlichen wird vorgeworfen, Anschläge auf jüdische und muslimische Einrichtungen geplant zu haben. Er bleibt hinter Gittern, weil die Ermittler befürchten, er könnte die Taten doch noch umsetzen oder Beweise vernichten. Seine Anwälte haben auf den gerichtlichen Termin zur Haftprüfung verzichtet. Und Ärztinnen und Ärzte, die Gefühle zeigen, sind nicht unprofessionell. Im Gegenteil, eine Schweizer Studie belegt, Emotionen und persönliche Worte schaffen Vertrauen bei Patientinnen und Patienten. Über 1500 Personen finden es in der Studie gut, wenn es in der Arztpraxis ein bisschen menschelt.
1: Das Radio Arabella Wetter, und vielleicht hilft euch das ja zum Abkühlen. Augen mal zumachen und gedanklich eine Runde durch den Schnee stapfen. Dann fühlen sich die 38 Grad in Wien vielleicht gar nicht mehr so arg an. 36 sind es in Krems und 34 Grad bei euch in Linz. Bis zu 40 Grad oder leicht darüber können es heute noch werden. Morgen Donnerstag auch wieder sehr heiß, aber deutlich gewittriger. Erste Zellen und damit endlich mal wieder Regenschauer können schon in der Früh durch Oberösterreich oder das Waldviertel ziehen. Morgen Nachmittag kann es dann überall mal gewittern.
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1: Um kurz nach 2 Uhr kommt ihr problemlos durchs ganze Land. Es gibt nirgendwo gröbere Staus. Wir zählen auf eure Infos. 0664 820 2000.
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1: Schokobanane ist aus. Das Eis haben wir im Studio schon leer gegessen. War sehr gut. Bananarama hingegen stehen jetzt am Programm in der Radio Arabella Sommer Playlist. Schönen Nachmittag.

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0: Bei euch läuft die Klimaanlage auf Hochtouren. Hier läuft gleich ein 90er-Klassiker. Von No Mercy, gnadenlos. So wie die Hitze heute, gleich auf Radio Arabella.
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0: Um 14:30 mit einem Unfall in Wien auf der A23 Richtung Gensandorf. Zwischen Stadlau und Hirstetten ist der zweite Fahrstreifen gesperrt und Stau baut sich auf. Dann steht ein defektes Fahrzeug auf der S2 Richtung Gensandorf. Zwischen Hirstetten und dem Gewerbepark Stadlau ist deswegen der erste Fahrstreifen gesperrt. Wir zählen auf eure Infos. 0664 820 2000.
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15: Im Studio Alexander Fekonja. Am kommenden Sonntag ist Equal Pension Day, der Tag, ab dem Männer bereits so viel Pension kassiert haben wie Frauen im ganzen Jahr. Die Arbeiterkammer will deswegen

0: Tempo, damit die Pensionslücke kleiner wird, denn im Schnitt bekommen Frauen bei uns fast 40% weniger Pension als Männer. Österreich sei damit trauriger Vize-Europameister, sagt AK-Präsidentin Anderl. Sie lehnt ein höheres Pensionsalter ab und fordert unter anderem den Ausbau der Kinderbetreuung. Ein 14-jähriger Terrorverdächtiger aus Tirol bleibt vorerst bis Anfang September in U-Haft. Dem mutmaßlich rechtsextremen Jugendlichen wird vorgeworfen, Anschläge auf jüdische und muslimische Einrichtungen geplant zu haben. Er bleibt hinter Gittern, weil die Ermittler befürchten, er könnte die Taten doch noch umsetzen oder Beweise vernichten. Seine Anwälte haben auf den gerichtlichen Termin zur Haftprüfung verzichtet. Und Ärztinnen und Ärzte, die Gefühle zeigen, sind nicht unprofessionell. Im Gegenteil, eine Schweizer Studie belegt, Emotionen und persönliche Worte schaffen Vertrauen bei Patientinnen und Patienten. Über 1500 Personen finden es in der Studie gut, wenn es in der Arztpraxis ein bisschen menschelt.
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schmeißt's nix weg, es könnte 1 Million Euro wert sein. In Italien war genau das jetzt der Fall. Schönen Nachmittag auf Radio Rebella. Da hat eine Frau ihren Lottoschein weggeschmissen, weil ihr der Automat angezeigt hat, nicht auszahlbar. Tatsächlich, weil der Gewinn 1 Million war, zu hoch fürs Gleichauszahlen. Was macht die Frau? Sie checkt zum Glück daheim und heuert auf eigene Kosten die örtliche Müllabfuhr an. Stundenlang wühlen sich Arbeiter durch Berge von Müll und finden schließlich den Müllsack mit dem 1-Million-Euro-Schein drin. Ende gut, alles gut. Und für die Arbeiter wird es dann hoffentlich auch ein nettes Trinkgeld geben.

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11: Im Studio Alexander Fekonia. Offene Geschäfte an Sonn- und Feiertagen, dafür machen sich die Neos einmal mehr stark. Inhabergeführte Geschäfte sollen am Sonntag aufsperren dürfen, solange keine Angestellten arbeiten müssen. Denn durch die aktuellen Öffnungszeiten entgehen Wirtschaft und dem Staat Milliarden an Umsätzen, so die Pinken. Von der SPÖ gibt's aber gleich eine Absage, der freie Sonntag bleibe für die Erholung der Familien unantastbar. Erst ab 32,5 Grad arbeitsfrei und dann auch nur, wenn der Chef mitspielt. Das freiwillige Hitzefrei am Bau ist der Arbeiterkammer und der Gewerkschaft weiterhin ein Dorn im Auge. Sie wollen einen gesetzlichen Rechtsanspruch. Der Schutz der Arbeiter dürfe nicht vom bloßen guten Willen der Betriebe abhängen. Wie nötig

0: das ist, würden jüngste Kontrollen zeigen. Bei über 70% der Baustellen hat der Hitzeschutz gefehlt. In Rom haben Archäologen bei Bauarbeiten eine antike Gebäudeanlage aus der Kaiserzeit entdeckt. In den freigelegten Räumen haben die Forscher wertvolle Mosaike und Wandmalereien gefunden. Vermutet wird, dass es sich um eine edle Adelsresidenz oder Teile einer antiken Feuerwehrkaserne handelt. Die Funde sollen nun erforscht und für Besucherinnen und Besucher zugänglich gemacht werden.
1: 34 Grad aktuell in Linz, 35 bei euch in Krems und 37 in Wien. Und nochmal kommen wir an die 40 bis 41 Grad ran heute. Gegen Abend kommen dann aber zumindest ein paar Wolken dazu. Und wie es mit so einer Hitze ist, können dabei Hitzegewitter entstehen. Morgen steigt die Wahrscheinlichkeit für eine Entladung der Hitze in Form von Gewittern richtig, richtig an. Es ist also sehr wahrscheinlich, dass es am Nachmittag mal wo kracht. Davor gehen sich Höchstwerte zwischen 31 und 35 Grad aus.
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1: Kurz nach 15 Uhr, wir schauen nach Wien. Südosttangente in Richtung Hagran. Vor dem Hirschstädtner Tunnel ist nach einem Unfall die Überholspur blockiert. Es staut sich da schon bis zum Knoten Kaisermühlen zurück, also hier gut Zeit einplanen. Ebenso Stau auf der A4 stadtauswärts bei Alzimmering. Dort ist der linke Fahrstreifen wegen eines Polizeieinsatzes gesperrt. Wir zählen auf eure Infos 0664 820 2000.
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1: Elisa Kahner hier, schönen Nachmittag. Ja, ein Kollege von mir, der ist heute mit Krücken in die Arbeit gekommen. Wir waren alle ganz aus dem Häuschen. Was ist denn bitte passiert? Was hast du angestellt? Er schaut auf den Boden und sagt, ja, mich hat eine Biene gestochen. Ganz fies direkt in den Fußballen. Ja, was so ein Bienchen nicht so alles anstellen kann. Moral von der Geschichte laut meinem Kollegen: Schlapfen auf dem Weg zum See. Vielleicht lieber doch anlassen.

0: Ihr hört Radio Arabella an Hitzetag Nummer 3. Wir stehen euch mit den besten Hits bei. Jetzt mit einem 80er. Das ist The Other Ones.
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11: Kurz nach 15.30 Uhr und das meiste spielt sich gerade in Wien ab. A23 Wien-Kagran in Richtung Inzersdorf, Stau zwischen Hierstetten und dem Knoten Prater. Und nochmal A23 Inzersdorf in Richtung Kagran, Stau zwischen Favoriten und Handelskay. Ebenso Stau auf der A4 stadtauswärts bei Altsimmering. Dort ist der linke Fahrstreifen wegen einem Polizeieinsatz gesperrt. Der Stau reicht schon bis zum Knoten Prater zurück. Und wir schauen nochmal nach Niederösterreich. 15 Minuten länger dauert es ja auf der S5 in Richtung Krems zwischen Tulln und Königsbrunn. Da steht im Baustellenbereich ein defektes Fahrzeug. Bitte aufpassen. Wir zählen auf eure Infos 0664 820 2000.
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1: Im Studio Alexander Fekonja. Offene Geschäfte an Sonn- und Feiertagen, dafür machen sich die Neos einmal mehr stark. Inhabergeführte Geschäfte sollen am Sonntag aufsperren dürfen, solange keine Angestellten arbeiten müssen. Denn durch die aktuellen Öffnungszeiten entgehen Wirtschaft und dem Staat Milliarden an Umsätzen, so die Pinken. Von der SPÖ gibt's aber gleich eine Absage, der freie Sonntag bleibe für die Erholung der Familien unantastbar. Erst ab 32,5 Grad arbeitsfrei und dann auch nur, wenn der Chef mitspielt. Das freiwillige Hitzefrei am Bau ist der Arbeiterkammer und der Gewerkschaft weiterhin ein Dorn im Auge. Sie wollen einen gesetzlichen Rechtsanspruch. Der Schutz der Arbeiter dürfe nicht vom bloßen guten Willen der Betriebe abhängen. Wie nötig das ist, würden jüngste Kontrollen zeigen. Bei über 70% der Baustellen hat der Hitzeschutz gefehlt. In Rom haben Archäologen bei Bauarbeiten eine antike Gebäudeanlage aus der Kaiserzeit entdeckt. In den freigelegten Räumen haben die Forscher wertvolle Mosaike und Wandmalereien gefunden. Vermutet wird, dass es sich um eine edle Adelsresidenz oder Teile einer antiken Feuerwehrkaserne handelt. Die Funde sollen nun erforscht und für Besucherinnen und Besucher zugänglich gemacht werden.
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Radio Arabella am Mittwochnachmittag. Ja, bis zu 40 Grad heute wieder und das jetzt schon zum dritten Tag in Folge. Dieser Sommer stellt uns wirklich auf die Probe. Die einzige Lösung ist natürlich Wasser. Ja, ganz viel davon trinken, sich damit ansprühen oder natürlich ins Wasser reinspringen. Das ist sowieso das Beste. Einziges Problem, auch manche Seen sind mittlerweile schon ein bisschen aufgeheizt und bachelwarm. Wir haben uns mal angeschaut, wo es noch am kühlsten ist. Die Hallstätter, die haben für Oberösterreich den Jackpot geknackt. Ihr habt nämlich den kühlsten See im Land mit 20 Grad, den Hallstätter See. Die lieben Stadtkinder in Wien müssen sich mit 23 Grad warmen Neuen Donau begnügen.

0: Und die Niederösterreicher, die finden ihr kühlstes Nass im Herrensee mit 24 Grad. Also, Badehose und Luftmatratze eingepackt und ab ins coole Nass.
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12: Mit Alexandra Fekonja. Nur noch eine Handvoll Empfehlungen statt einer vollen Auswahl. Das bekommt man, wenn man Hotels bei künstlicher Intelligenz sucht. Das kritisiert die heimische Hotellerie. Weil US-Riesen wie Google jetzt bezahlte Werbung in KI-Antworten schalten, werden nur mehr wenige Ergebnisse angezeigt. Viele kleine Hotels tauchen gar nicht mehr auf, kritisiert Martin Stanitz von der österreichischen Hotelvereinigung.
13: Wenn ich etwas suche, dann hoffe ich doch auf viele Ergebnisse, viele Vorschläge. Weiß vielleicht noch gar nicht genau, wo es hingehen soll, bekommt dann einen Vorschlag. Und das ist weit entfernt von dem, was man sich vom Internet, was man sich suchmaschinen auch in nächster Stufe von der KI versprochen hat. Also wir hoffen, dass das Ganze gestoppt wird.
12: Stanic sieht die EU gefordert, den Betrieben den Zugang zum weltweiten Markt zu sichern, um gesehen und entdeckt zu werden. Israel hat dem US-Plan zur Entwaffnung der Hamas vorerst nicht zugestimmt. Man mache nicht den ersten Schritt, sondern ziehe sich erst dann zurück, wenn die Hamas komplett entwaffnet ist, macht Israels Premier Netanyahu klar. Besser läuft es an anderer Front. In Rom verhandeln Israel und der Libanon seit gestern direkt über eine Waffenruhe und die Entwaffnung der Hisbollah. Die Gespräche sollen bis morgen dauern. Offene Geschäfte an Sonn- und Feiertagen, dafür machen sich die Neos einmal mehr stark.

0: Inhabergeführte Geschäfte sollen am Sonntag aufsperren dürfen, solange keine Angestellten arbeiten müssen. Denn durch die aktuellen Öffnungszeiten entgehen Wirtschaft und dem Staat Milliarden an Umsätzen, so die Pinken. Von der SPÖ gibt's aber gleich eine Absage, der freie Sonntag bleibe für die Erholung der Familien unantastbar. Die anhaltende Hitzewelle drückt die Pegelstände vieler österreichischer Seen auf historische Tiefwerte. Der Bodensee verzeichnet den niedrigsten Stand an einem 5. August seit Messbeginn. Am Wolfgangsee ist es ein 30 Jahre tief und auch der Neusiedlersee hat zu wenig Wasser. Vereinzelt, wie am Traunsee, steigen die Pegel nur deshalb leicht, weil die Gletscher derzeit massiv schmelzen.
1: Wir haben einen neuen Temperaturrekord erreicht. Der Gewinner Bad Deutsch-Altenburg in Niederösterreich mit unglaublichen 41,2 Grad. Unglaublich. 34 sind es jetzt in Wels und 39 in Wien. Es geht mit Sonne und später auch ein paar Wolken weiter. Gewitter sind so möglich, aber da kann ich euch nichts versprechen. Morgen kommen dann, wie es aussieht, wirklich ein paar Gewitter und somit auch Regen, zumindest am Nachmittag. Davor nochmal Sonne und 31 bis 35 Grad.
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1: Es ist kurz nach 16 Uhr, die Nerven liegen oft blank bei der Hitze. Passt auf euch. Es ist einiges los, eins nach dem anderen. Wir starten in Oberösterreich. B134 zwischen Steinholz und Hörsdorf ist ein Unfall passiert. Ihr werdet wechselseitig vorbeigeleitet und es dauert etwas länger. Wien, Südosttangente Richtung Graz. Von Hirstetten bis zum Knoten Prater dauert es momentan 20 Minuten länger. Und in die andere Richtung, Richtung Kagran, Stau wegen Überlastung ab dem Laaberg-Tunnel bis zum Knoten Prater, auch hier 20 Minuten länger. Ebenso Stau auf der A4 stadtauswärts bei Alzimmering. Grund ist hier ein Polizeieinsatz. Es ist nur eine Spur frei. Und wer in Wien öffentlich unterwegs ist, die U6-Station Alserstraße ist momentan auch wegen einem Polizeigroßeinsatz gesperrt. Mehrere Informationen haben wir da noch nicht. Niederösterreich. 15 Minuten länger dauert es auf der S5 in Richtung Krems zwischen Tulln und Königsbrunn. Da steht im Baustellenbereich ein defektes Fahrzeug. Bitte aufpassen. Wir zählen auf eure Infos 0664 820 2000.
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1: Das T-Shirt klebt, der Schweiß steht euch auf der Stirn. Es sind ein paar wirklich harte Tage, die wir da gerade durchleben. Vor allem in den Städten steht die Luft. Und von den Öffis will ich gar nicht erst anfangen. Widmen wir uns doch lieber gleich den schönen Dingen des Lebens. Genau, der Musik. Genau genommen diesem 90er hier. Das ist Roxette. Hello.

auf einem Sessel sitzen und mit kühlem Wasser übergossen werden. Absolute Traumvorstellung momentan. Ob es jetzt bei jedem so easy klappt, weiß ich nicht, aber den richtigen Soundtrack dazu habe ich. Ein 80er. Das ist What a Feeling.

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15: Es ist kurz vor 16.30 Uhr und es ist einiges los im Straßenverkehr. Wir starten in Oberösterreich. B134 zwischen Steinholz und Hörsdorf ist ein Unfall passiert. Da werdet ihr wechselseitig vorbeigeleitet und es dauert etwas länger. A1 in Richtung Salzburg am Knoten Linz in der Abfahrt zur A7 ist statt einwärts ein Unfall passiert. Auch hier dauert es länger. Bitte aufpassen. Wien, Südosttangente Richtung Graz von Hirschstetten bis zum Knoten Prater dauert es momentan 20 Minuten länger und in die andere Richtung, in Richtung Hagran, Stau wegen Überlastung ab dem Laherbergtunnel bis zum Knoten Prater, mittlerweile nur mal 10 Minuten länger. Ebenso Stau auf der A4 statt auswärts bei Alzimmering. Grund ist hier ein Polizeieinsatz und es ist nur eine Spur frei. Und wer in Wien momentan öffentlich unterwegs ist, die U6 Station Alserstraße kann momentan von beiden Seiten nicht angefahren werden. Grund ist ein Rettungseinsatz, der voraussichtlich noch bis 17 Uhr andauert. Wir zählen auf eure Infos 0664 820 2000.
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18: Im Studio Alexander Fekonia. Offene Geschäfte an Sonn- und Feiertagen, dafür machen sich die Neos einmal mehr stark. Inhabergeführte Geschäfte sollen am Sonntag aufsperren dürfen, solange keine Angestellten arbeiten müssen. Denn durch die aktuellen Öffnungszeiten entgehen Wirtschaft und dem Staat Milliarden an Umsätzen, so die Pinken. Von der SPÖ gibt's aber gleich eine Absage, der freie Sonntag bleibe für die Erholung der Familien unantastbar. Erst ab 32,5 Grad arbeitsfrei und dann auch nur, wenn der Chef mitspielt. Das freiwillige Hitzefrei am Bau ist der Arbeiterkammer und der Gewerkschaft weiterhin ein Dorn im Auge. Sie wollen einen gesetzlichen Rechtsanspruch. Der Schutz der Arbeiter dürfe nicht vom bloßen guten Willen der Betriebe abhängen. Wie nötig das ist, würden jüngste Kontrollen zeigen. Bei über 70% der Baustellen hat der Hitzeschutz gefehlt. In Rom haben Archäologen bei Bauarbeiten eine antike Gebäudeanlage aus der Kaiserzeit entdeckt. In den freigelegten Räumen haben die Forscher wertvolle Mosaike und Wandmalereien gefunden. Vermutet wird, dass es sich um eine edle Adelsresidenz oder Teile einer antiken Feuerwehrkaserne handelt. Die Funde sollen nun erforscht und für Besucherinnen und Besucher zugänglich gemacht werden.
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1: Sebastian aus Misselbach spielt heute mit mir. Hallo Sebastian.
2: Hallo.
1: Sag mal, nennen dich deine Freunde eigentlich auch Basti, so wie unseren ehemaligen Bundeskanzler?
2: Ja, manchmal schon, aber seit der Bundeskanzler war, habe ich das eigentlich nicht so gern.
1: Okay, dann vergessen wir das ganz schnell wieder. Du weißt Bescheid, 2 richtige, eine falsche Meldung und die eine falsche, die musst du finden, gell?
2: Okay.
1: Dann legen wir los. Meldung Nummer 1. Das Einbauen von Klimaanlagen soll aufgrund der Hitze in Zukunft erschwert werden. Zweite Meldung. Aus der Benko Villa in Innsbruck könnte eventuell ein Hotel werden. Dritte Meldung. Mit 41 Grad haben wir gestern in Wien-Stammersdorf einen neuen österreichischen Temperaturrekord gebrochen. Hast du irgendwas im Gefühl? Was könnte da nicht stimmen?
2: Also ich würde sagen, dass das Erste nicht stimmt mit den Klimaanlagen. Da bin ich mir eigentlich sicher, ja.
1: Wie kommt's? Hast du heute News gehört? Oder?
2: Ja, ich habe einerseits die News gehört und andererseits natürlich ist es ja jetzt so heiß. Also ich hoffe schon, dass die Klimaanlagen jetzt wieder einfacher einzubauen werden. Also.
1: Das stimmt natürlich, lieber Sebastian. Du hast gewonnen!
2: Super!
1: Für dich gibt's eine cool. Radio Arabella Goodie Bag mit allem, was du so für einen coolen Sommer brauchst. Mehr verrate ich nicht. Und ein bisschen Wow ist natürlich auch drin.
2: Cool, super, vielen lieben Dank, danke.
1: Fantastisch. Sebastian, ich wünsche dir einen schönen Nachmittag.
2: Danke, tschüss.
1: Ciao.
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9: Mit Alexander Fekonja. Wir haben wieder einen neuen Allzeit-Hitzerekord in Österreich. Nach 41 Grad gestern in Wien-Stammersdorf hat Bad Deutsch-Altenburg heute nochmal eins draufgelegt. Und zwar hat die GS4 Austria dort heute 41,2 Grad gemessen. Durch die aktuelle Hitzewelle bleibt auch die Waldbrandgefahr weiter hoch. Davor warnt der Präsident des Bundesfeuerwehrverbandes Robert Mayer einmal mehr und verweist darauf, dass 80% der Waldbrände von Menschen verursacht werden.
10: Aus unserer Sicht ist wichtig, die Bewusstseinsbildung in der Bevölkerung wirklich auch sorgsam umzugehen. Vor allem Brände zu verhindern, ist das oberste Gebot in dieser Zeit. Maßnahmen zum Klimaschutz sind bedeutend und wesentlich. Und ich denke, der heutige Sommer ist ein klares Abbild dafür, dass es hier notwendig ist, Schritte zu setzen.
9: Die Hitze spürt aber auch das Rote Kreuz, das an Hitzetagen 15% mehr Einsätze verzeichnet. Wegen der beispiellosen Hitze will die Regierung nun auch den Hitzeschutz in Wohnungen und Schulen erleichtern. Ein entsprechender Beschluss ist heute im Ministerrat gefasst worden. Künftig sollen Hürden wegfallen, wenn Mieter oder Schulen Klimaanlagen und Sonnenschutz einbauen wollen. Opposition und Umweltorganisationen kritisieren die Pläne allerdings als zu spät und unzureichend. Nachdem in der vergangenen Nacht am Leipziger Flughafen in der Nähe eines ukrainischen Flugzeugs eine Drohne mit Sprengstoff entdeckt wurde, haben Spezialisten diese nun entschärft. Der Flugbetrieb wurde in der Nacht zeitweise gestoppt. Die Behörden ermitteln jetzt und schließen ein politisches Motiv nicht aus. Einen überraschenden Fund hat es am Truppenübungsplatz Großmittel in Niederösterreich gegeben. Bei einer Bombensuche sind 3 historische Skelette und alte Waffen aufgetaucht. Laut Fachleuten stammen die menschlichen Überreste und Schwerter

0: aus dem ersten Jahrtausend nach Christus. Die Funde werden jetzt vom Bundesdenkmalamt restauriert und untersucht.
1: Einmal noch den Hitzewahnsinn durchstehen und dann wird es bald besser, aber eines nach dem anderen. Jetzt ist es erstmal heiß, bei 34 Grad in Linz, 35 in Krems und 39 in Wien. Hitzegewitter am Nachmittag sind heute wieder nicht ausgeschlossen. Im Waldviertel zieht sogar gerade ein kleines durch. Morgen sollte es am Nachmittag dann endlich wirklich gewittern und auch regnen und leicht abkühlen. Davor aber nochmal Sonne und Hitze zwischen 31 und 35 Grad.
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1: Es ist kurz nach 17 Uhr. Wir schauen nach Niederösterreich. Die B5 ist zwischen Heiden-Reichenstein und Eisgarn nach einem Unfall gesperrt. Ihr werdet hier umgeleitet und es dauert etwas länger. Wien, Südosttangente Richtung Graz. Von Hirschstetten bis zum Knotenbrater dauert es momentan ca. 20 Minuten länger. Und in die andere Richtung, auch auf der A23 Richtung Hagran, Stau wegen Überlastung ab dem Laberger Tunnel, 10 Minuten mehr. Ebenso Stau auf der A4 stadtauswärts bei Alzinger, Simmering. Grund ist ein Polizeieinsatz, es ist nur eine Spur frei. Und wie es aussieht, ist auch noch der Rettungseinsatz an der U6 Haltestelle Alserstraße noch im Gange. Es können da im Moment keine Züge einfahren. Wir zählen auf eure Infos 0664 820 2000.
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1: Ihr setzt euch ins Auto, die Luft steht. Und beim Griff zum Lenkrad verbrennt ihr euch fast die Finger. Elisa Kahner hier, hallo. Ja, es ist Sommer und noch dazu sind wir mittendrin in der stärksten Hitzewelle des Jahres bisher. Also Fenster aufreißen, Radio aufdrehen und Musik mit Fahrtwind genießen. Das ist Genesis mit einem 90er.

Der Feierabend ist schon mal in Sicht und wir drehen jetzt die Uhr musikalisch auf 1986. Das ist Steve Winwood mit Higher Love auf Radio Arabella.

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12: 17.30 Uhr, wir schauen nach Niederösterreich. Die B5 ist zwischen Heidenreichenstein und Alsgar nach einem Unfall gesperrt. Ihr werdet da vor Ort umgeleitet und es dauert ein bisschen länger. Wien, Südosttangente Richtung Graz. Von Hirschstetten bis zum Knoten Prater dauert es momentan 20 Minuten länger. Und in die andere Richtung zwickt es auch ein bisschen ab dem Laherbergtunnel 10 Minuten länger. 10 Minuten länger dauert es außerdem auch auf der Grünbergstraße statt auswärts vor der Baustelle auf der Wienzeile. Ansonsten geht's gut voran. Wir zählen auf eure Infos 0664 820 2000.
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13: Im Studio Alexander Fekonia. Offene Geschäfte an Sonn- und Feiertagen, dafür machen sich die Neos einmal mehr stark. Inhabergeführte Geschäfte sollen am Sonntag aufsperren dürfen, solange keine Angestellten arbeiten müssen. Denn durch die aktuellen Öffnungszeiten entgehen Wirtschaft und dem Staat Milliarden an Umsätzen, so die Pinken. Von der SPÖ gibt's aber gleich eine Absage, der freie Sonntag bleibe für die Erholung der Familien unantastbar. Erst ab 32,5 Grad arbeitsfrei und dann auch nur, wenn der Chef mitspielt. Das freiwillige Hitzefrei am Bau ist der Arbeiterkammer und der Gewerkschaft weiterhin ein Dorn im Auge. Sie wollen einen gesetzlichen Rechtsanspruch. Der Schutz der Arbeiter dürfe nicht vom bloßen guten Willen der Betriebe abhängen. Wie nötig das ist, würden jüngste Kontrollen zeigen. Bei über 70% der Baustellen hat der Hitzeschutz gefehlt. In Rom haben Archäologen bei Bauarbeiten eine antike Gebäudeanlage aus der Kaiserzeit entdeckt.

0: In den freigelegten Räumen haben die Forscher wertvolle Mosaike und Wandmalereien gefunden. Vermutet wird, dass es sich um eine edle Adelsresidenz oder Teile einer antiken Feuerwehrkaserne handelt. Die Funde sollen nun erforscht und für Besucherinnen und Besucher zugänglich gemacht werden.
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0: Kollektive Stadtflucht herrscht seit Tagen in den großen Städten Österreichs. Wer kann, fährt raus und flieht vor der Hitze. Auch unser heutiger Quizkandidat.
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3: Fatih aus Mödling, wir sind mittendrin im Sommer. Was machst du gerne im Sommer?
4: Auf alle Fälle Motorrad fahren, die Freiheit genießen, einfach einmal weg aus der Stadt und das Grüne genießen. Das ist das Wichtigste für mich. Ne?
3: Und wo fährst du dann gerne, am Land oder lange Strecken oder wie ist das?
4: Ja, nur am Land. Am liebsten natürlich im Salzkammergut, was mir immer wieder gefällt, mit sehr viel Seen und auch sehr vielen Bergen. Versuche ich immer wieder hinzufahren.
3: Sehr cool. Bevor es jetzt zur nächsten Runde geht, spielen wir eine Runde noch falsch ist richtig. 30 Sekunden lang jede Frage falsch beantworten. Ab jetzt. Welches Obst wird zu Rosinen?
4: Faulobst.
3: Wie viele Musiker bilden ein Quartett?
4: 70.
3: Wie viele Zeiger hat eine Digitaluhr?
4: 14.
3: Wer singt den Song Hit Me Baby One More Time?
4: Der Bülent Ersoy.
3: Wie viele Schläge braucht man für ein Hole in One beim Golf?
4: Ich schätze mal 3.
3: Dann noch eine Frage. In welcher Stadt finden die Salzburger Festspiele statt?
4: In Mödling.
3: Das war auch schon alles falsch. Gratulation.
4: War super. Aber jetzt gehe ich Motorrad fahren.

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8: Mit Alexander Fekonja. Mit 41,2 Grad hat Bad Deutsch-Altenburg den gestrigen Allzeithitzerekord von 41 Grad in Wien-Stammersdorf noch einmal getoppt. Die Hitze und ihre Folgen spüren auch Österreichs Getreidebauern. Die Getreideernte ist heuer deutlich eingebrochen. Sie ist um rund 14% unter dem 5-Jahres-Durchschnitt. Auch mit den hohen Produktionskosten haben die Bauern zu kämpfen, beklagt heute Lorenz Mayer von der AMA.
9: Wir haben momentan Produktionskosten auf der Tonne Weizen von 300 Euro pro Tonne und erzielen kann ich momentan, wenn ich das auf den Bauernpreis runterrechne, irgendwo 200 Euro im Maximum. Und ich frage das so in den Raum, wer kann so wirtschaftlich überleben? Wir Bäuerinnen und Bauern können es auch nicht. Deshalb ist hier dringend notwendig, dass sich dementsprechend die Preise anpassen.
8: Für Brot und Gebäck ist die Ernte in Österreich zwar noch ausreichend, allerdings drohen bei Kartoffeln, Kürbis und Mais im Herbst massive Einbußen. Mit gezielten Schüssen auf die Reifen hat die Wiener Polizei heute eine wilde Verfolgungsjagd quer durch die Stadt beendet. Ein Autofahrer ist nach einem Unfall in Floridsdorf vor den Beamten geflüchtet und danach über die Tangente und die Ostautobahn gerast. Dabei hat er weitere mehrere Unfälle verursacht, ehe ihn die Polizei in Altsimmering stoppen und festnehmen konnte. Offene Geschäfte an Sonn- und Feiertagen, dafür machen sich die Neos einmal mehr stark. Inhabergeführte Geschäfte sollen am Sonntag aufsperren dürfen, solange keine Angestellten arbeiten müssen. Denn durch die aktuellen Öffnungszeiten entgehen Wirtschaft und dem Staat Milliarden an Umsätzen, so die Pinken. Von der SPÖ gibt's aber gleich eine Absage, der freie Sonntag bleibe für die Erholung der Familien unantastbar. Ein 4 Tonnen schweres Trümmerteil einer SpaceX-Rakete soll die Mondoberfläche gerammt haben. Der Aufprall ist vorausgesagt worden. Der Schrottteil ist seit Jahresbeginn durchs All getrieben, bevor er unkontrolliert auf den Mond zugesteuert ist. Raumfahrtbehörden wie die NASA wollen den Einschlag nun mit Weltraumsonden genauer untersuchen.
10: Ein ganz kleines bisschen ist es schon erträglicher draußen bei 30 Grad in Vöcklabrück. Ich kann kaum glauben, dass ich das sage. 38 in Mieselbach und 39 in Wien. Ja, das ist schon weniger, als wir heute gehabt haben. Auch in der Nacht bleibt es warm, vor allem in Wien mit 27 bis 30 Grad. Mit um die 26 Grad, da schaut es in Ober- und Niederösterreich schon besser aus. Morgen sind in Oberösterreich teilweise schon vormittags Regen und Gewitter möglich. Im Rest Österreichs erst am Nachmittag, davor

0: Jetzt nochmal auf Höchstwerte zwischen 31 und 36 Grad auf.
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0: Kurz nach 18 Uhr, wir schauen nach Wien. Südosttangente Richtung Graz, von Hirstetten bis zum Knoten Prater, da dauert es momentan 20 Minuten länger. In die andere Richtung zwickt auch ein bisschen ab dem Labergtunnel 10 Minuten mehr. 15 Minuten länger dauert es auch auf der Grünbergstraße statt auswärts vor der Baustelle auf der Wienseile. Ansonsten ist alles gut, wir zählen auf eure Infos 0664 820 2000.
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0: Ihr habt einen neuen Mitbewohner und seid euch jetzt nicht sicher, ob er nicht vielleicht euer neuer Liebster ist. Endlich habt ihr euch eine Klimaanlage geholt. Ja, ich glaube, beim Freund stößt ihr da vielleicht ausnahmsweise mal auf Verständnis und es gibt keine Eifersuchtsdramen. Also hoffentlich.

Hit aus den 80ern, lege ein paar ganz sanfte Beats drunter und schnapp dich einen tollen Sänger. Und dann wird aus diesem bekannten Hit hier... gleich etwas ganz anderes. Sherry, Sherry Lady von Modern Talking kennen wir natürlich alle. Verpackt im neuen Gewand. Ganz entspannt und chillig jetzt für euch.

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9: Es ist genau eine Minute nach 18.30 Uhr und wir schauen nach Oberösterreich. Da ist nämlich die B1 zwischen Gunskirchen und Lambach Ost nach einem Unfall in beide Richtungen gesperrt und ihr werdet da umgeleitet. Ansonsten geht es momentan gut voran. Wir zählen auf eure Infos. 0664 820 2000.
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10: Im Studio Alexander Fekonia. Offene Geschäfte an Sonn- und Feiertagen, dafür machen sich die Neos einmal mehr stark. Inhabergeführte Geschäfte sollen am Sonntag aufsperren dürfen, solange keine Angestellten arbeiten müssen. Denn durch die aktuellen Öffnungszeiten entgehen Wirtschaft und dem Staat Milliarden an Umsätzen, so die Pinken. Von der SPÖ gibt es aber gleich eine Absage, der freie Sonntag bleibe für die Erholung der Familien unantastbar. Erst ab 32,5 Grad arbeitsfrei und dann auch nur, wenn der Chef mitspielt. Das freiwillige Hitzefrei am Bau ist der Arbeiterkammer und der Gewerkschaft weiterhin ein Dorn im Auge. Sie wollen einen gesetzlichen Rechtsanspruch. Der Schutz der Arbeiter dürfe nicht vom bloßen guten Willen der Betriebe abhängen. Wie nötig das ist, würden jüngste Kontrollen zeigen. Bei über 70% der Baustellen hat der Hitzeschutz gefehlt. In Rom haben Archäologen bei Bauarbeiten eine antike Gebäudeanlage aus der Kaiserzeit entdeckt. In den freigelegten Räumen haben die Forscher wertvolle Mosaike und Wandmalereien gefunden. Vermutet wird, dass es sich um eine edle Adelsresidenz oder Teile einer antiken Feuerwehrkaserne handelt. Die Funde sollen nun erforscht und für Besucherinnen und Besucher zugänglich gemacht werden.
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0: Ich liebe solche Geschichten. So viel Pech und so viel Glück muss man mal innerhalb von 24 Stunden haben.
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0: Die italienische Müllabfuhr hilft einem Gewinner dabei, den eigenen Lottoschein mit Millionengewinn im Müll wiederzufinden. Aber erstmal eins nach dem anderen. Jemand spielt Lotto in der Gemeinde Bidonno, Italien und knackt dabei tatsächlich den Jackpot. Soweit so gut. Den Lottoschein wollte die Person dann bei einem Automaten austauschen. Bei diesen Geräten gibt es aber ein Limit. Das wusste wiederum der Lottogewinner nicht, zweifelt den Gewinn an und hat den Lottoschein einfach weggeschmissen. Ja, irgendwann ist die Person aber doch draufgekommen und alle Hebel wurden sofort in Bewegung gesetzt. Die Müllabfuhr hat jeden einzelnen Schritt wieder rekonstruiert und tatsächlich diesen Millionen-Lottoschein unversehrt wiedergefunden.
3: Juhu!
0: Und ein kleiner Finderlohn für die Müllabfuhr wird bei der ganzen Geschichte ja hoffentlich auch rausgeschaut haben.

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14: Im Studio Alexander Fekonia. Erst ab 32,5 Grad arbeitsfrei und dann auch nur, wenn der Chef mitspielt. Das freiwillige Hitzefrei am Bau ist der Arbeiterkammer und der Gewerkschaft weiterhin ein Dorn im Auge. Sie wollen einen gesetzlichen Rechtsanspruch. Der Schutz der Arbeiter dürfe nicht vom bloßen guten Willen der Betriebe abhängen. Wie nötig das ist, würden jüngste Kontrollen zeigen. Bei über 70% der Baustellen hat der Hitzeschutz gefehlt. In Los Angeles hat die Polizei 2 Tage vor einem geplanten Auftritt des US-Präsidenten auf Donald Trumps Golfplatz einen bewaffneten Mann festgenommen. Er soll die Vorbereitungen für die Sicherheitsvorkehrungen des Auftritts beobachtet haben, heißt es von der Polizei, die bei der Festnahme und einer Hausdurchsuchung außerdem Sturmgewehre, Munition und verdächtige Notizen entdeckt hat. Und Ärztinnen und Ärzte, die Gefühle zeigen, sind nicht unprofessionell. Im Gegenteil, eine Schweizer Studie belegt, Emotionen und persönliche Worte schaffen Vertrauen bei Patientinnen und Patienten. Über 1500 Personen finden es in der Studie gut, wenn es in der Arztpraxis ein bisschen menschelt.
15: Am Dachstein und in den Hohen Tauern geht gefühlt gerade die Welt unter. Es blitzt und donnert ohne Ende. Hier bei uns nichts, kein Tropfen, nur Hitze bei 31 Grad in Linz und Krems und 34 in Wien. Auch in der Nacht bleibt es heiß mit 25 bis 30 Grad. Morgen erste Hitzegewitter in Oberösterreich schon am Vormittag möglich. Später am Nachmittag eventuell auch in Niederösterreich und Wien. Davor nochmal Sonne und schwüle Hitze mit 31 bis 35 Grad.
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15: Es ist kurz nach 19 Uhr. Wir schauen als erstes nach Wien. Achtung auf der A23 in Richtung Graz. Der Stadtlauertunnel ist wegen einer Fahrzeugpanne gesperrt. Es gibt bereits Stau, wartet am besten die Dauer der Sperre ab. Oberösterreich, die B1 ist zwischen Gunskirchen und Lambach Ost nach einem Unfall ebenfalls gesperrt. Ihr werdet hier umgeleitet. Plant etwas mehr Zeit an. Wir zählen auf eure Infos 0664 820 2000.
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15: Ihr müsst jetzt ganz stark sein. Ich muss jetzt einmal kurz das F-Wort sagen. Ferienhalbzeit. Ja, es tut mir leid, aber für Wien und Niederösterreich, da sind die Hälfte der Ferien schon um. Aber das heißt auch natürlich,

Es sind erst die Hälfte der Ferien um. Ihr habt noch genauso viel vor euch, wie ihr schon hinter euch habt. Also hier mit der Reminder, macht's was draus. Der Sommer-Soundtrack mit 80ern und 90ern und ganz viel Wow, der kommt von uns.

Hallo auf Radio Arabella. Ich probiere jetzt mal kurz was. Nein, das Fenster bleibt zu. Es ist immer noch richtig heiß draußen. Die 80er und 90er Hitschleuse hier bei uns, die bleibt allerdings immer weit offen für euch. Und da ist auch schon der nächste.

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6: Es ist kurz nach 7:30 und ich habe die besten Nachrichten überhaupt. Es geht gut voran. Wir zählen auf eure Infos 0664 820 2000.
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1: Live.
2: Es war das goldene Zeitalter der James-Bond-Filme und so auch für die Titelsongs, die damals für diese Filme geschrieben worden sind. Und jetzt stellt euch vor, ihr hättet einen der besten davon live erleben können. Ich würde so ziemlich alles dafür geben. Aber den Wunsch, den kann ich euch jetzt zumindest ein bisschen erfüllen. Ihr könnt sie hören. Live. Tina Turner mit GoldenEye.

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7: Im Studio Alexander Fekonja. Offene Geschäfte an Sonn- und Feiertagen, dafür machen sich die Neos einmal mehr stark. Inhabergeführte Geschäfte sollen am Sonntag aufsperren dürfen, solange keine Angestellten arbeiten müssen. Denn durch die aktuellen Öffnungszeiten entgehen Wirtschaft und dem Staat Milliarden an Umsätzen, so die Pinken. Von der SPÖ gibt's aber gleich eine Absage, der freie Sonntag bleibe für die Erholung der Familien unantastbar. Wegen der beispiellosen Hitze will die Regierung nun auch den Hitzeschutz in Wohnungen und Schulen erleichtern. Ein entsprechender Beschluss ist heute im Ministerrat gefasst worden. Künftig sollen Hürden wegfallen, wenn Mieter oder Schulen Klimaanlagen oder Sonnenschutz einbauen wollen. Opposition und Umweltorganisationen kritisieren die Pläne allerdings als zu spät und unzureichend. Für Sturm Graz geht's in Kürze gegen Fenerbahce Istanbul in der Champions League Quali weiter. Zumindest auf dem Papier treffen die Grazer auf einen schweren Gegner. Der Marktwert des ganzen Kaders von Fenerbahce liegt bei über 330 Millionen Euro. Ungefähr so viel sind im Vergleich die Spieler aller 12 Bundesliga-Vereine zusammen wert. Anpfiff ist um 20 Uhr.
8: Der Abend und die Nacht heute sind wieder warm mit Tiefstwerten in Ober- und Niederösterreich um die 25 Grad. In Wien bleibt es bei einer weiteren unerträglich warmen Nacht mit um die 28, teilweise sogar 30 Grad. Morgen kommt die Erlösung zuerst für Oberösterreich, da kann es am Vormittag schon regnen oder gewittern. Und in Wien und Niederösterreich kann sich das durchaus für den Nachmittag ausgehen. Schwül und heiß ist es trotzdem vorerst mit 31 bis 36 Grad.
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3: Im Studio Alexander Fekonja. Offene Geschäfte an Sonn- und Feiertagen, dafür machen sich die Neos einmal mehr stark. Inhabergeführte Geschäfte sollen am Sonntag aufsperren dürfen, solange keine Angestellten arbeiten müssen. Denn durch die aktuellen Öffnungszeiten entgehen Wirtschaft und dem Staat Milliarden an Umsätzen, so die Pinken. Von der SPÖ gibt's aber gleich eine Absage, der freie Sonntag bleibe für die Erholung der Familien unantastbar. Wegen der beispiellosen Hitze will die Regierung nun auch den Hitzeschutz in Wohnungen und Schulen erleichtern. Ein entsprechender Beschluss ist heute im Ministerrat gefasst worden. Künftig sollen Hürden wegfallen, wenn Mieter oder Schulen Klimaanlagen oder Sonnenschutz einbauen wollen. Opposition und Umweltorganisationen kritisieren die Pläne allerdings als zu spät und unzureichend. Einen überraschenden Fund hat es am Truppenübungsplatz Großmittel in Niederösterreich gegeben. Bei einer Bombensuche sind drei historische Skelette und alte Waffen aufgetaucht. Laut Fachleuten stammen die menschlichen Überreste und Schwerter aus dem ersten Jahrtausend nach Christus. Die Funde werden jetzt vom Bundesdenkmalamt restauriert und untersucht.
4: Der Abend und die Nacht heute sind wieder warm mit Tiefstwerten in Ober- und Niederösterreich um die 25 Grad. In Wien bleibt es bei einer weiteren unerträglich warmen Nacht mit um die 28, teilweise sogar 30 Grad. Morgen kommt die Erlösung zuerst für Oberösterreich, da kann es am Vormittag schon regnen oder gewittern. Und in Wien und Niederösterreich kann sich das durchaus für den Nachmittag ausgehen. Schwül und heiß ist es trotzdem vorerst mit 31 bis 36 Grad.
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1: Der Abend und die Nacht heute sind wieder warm mit Tiefstwerten in Ober- und Niederösterreich um die 25.

0: 25 Grad. In Wien bleibt es bei einer weiteren unerträglich warmen Nacht mit um die 28, teilweise sogar 30 Grad. Morgen kommt die Erlösung, zuerst für Oberösterreich. Da kann es am Vormittag schon regnen oder gewittern. Und in Wien und Niederösterreich kann sich das durchaus für den Nachmittag ausgehen. Schwül und heiß ist es trotzdem vorerst mit 31 bis 36 Grad.
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